0: deshalb stärkere Schutzmaßnahmen für die Ozeane. Auch in deutschen Gewässern leben Schweinswale, die einzigen heimischen Wale bei uns. Sie leben vor allem in der Nordsee und in Teilen der westlichen Ostsee. In Berlin werden heute 7 neue Botschafterinnen und Botschafter offiziell akkreditiert. Die Zeremonie findet in der Villa Borsig beim Bundespräsidenten statt. Die Diplomaten überreichen ihre Beglaubigungsschreiben. Darunter sind Diplomaten aus Georgien, Nigeria und Madagaskar. Erst danach vertreten sie ihre Länder offiziell bei uns in Deutschland. Und Daniel Radcliffe hat heute Geburtstag. Er wird 37 Jahre alt. Als Harry Potter wurde der Brite weltweit zum Superstar. Später überzeugte er bewusst mit ungewöhnlichen Theater- und Filmrollen. Privat engagiert sich Radcliffe seit Jahren für die Rechte von queeren Menschen. Harry Potter-Autorin J.K. Rowling bleibt wegen ihrer Äußerungen zu Transgender-Themen weiterhin umstritten.
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0: Im Nordosten einige Schauer unterwegs, auch einzelne Gewitter können noch dabei sein. Sonst fällt nur vereinzelt etwas Regen. Richtung Südwesten bleibt es durchweg trocken. Der Himmel zeigt sich teils aufgelockert, teils stark bewölkt. Im Südwesten sowie in Schleswig-Holstein klart es sogar gebietsweise komplett auf. Die Tiefstwerte 16 bis 8 Grad. Und die Aussichten, Sonne und Wolken im Wechsel, meist trocken, nur im Osten mehr Regen und auch Gewitter möglich. 18 bis 27 Grad. Die Maxi-Werte.
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0: Es wird 3 Uhr.
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2: Ich bin Marvin Standke und das wird der Tag. Heute ist der Welttag der Wale und Delfine. Er erinnert an den Schutz der Meeressäuger und ihrer Lebensräume. Verschmutzung, Lärm und Fischernetze bedrohen viele Bestände weltweit. Naturschutzorganisationen fordern deshalb stärkere Schutzmaßnahmen für die Ozeane. Auch in deutschen Gewässern leben Schweinswale, die einzigen heimischen Wale bei uns. Sie leben vor allem in der Nordsee und in Teilen der westlichen Ostsee. In Berlin werden heute 7 neue Botschafterinnen und Botschafter offiziell akkreditiert. Die Zeremonie findet in der Villa Borsig beim Bundespräsidenten statt. Die Diplomaten überreichen ihre Beglaubigungsschreiben. Darunter sind Diplomaten aus Georgien, Nigeria und Madagaskar. Erst danach vertreten sie ihre Länder offiziell bei uns in Deutschland. Und Daniel Radcliffe hat heute Geburtstag. Er wird 37 Jahre alt. Als Harry Potter wurde der Brite weltweit zum Superstar. Später überzeugte er bewusst mit ungewöhnlichen Theater- und Filmrollen. Privat engagiert sich Radcliffe seit Jahren für die Rechte von queeren Menschen. Harry Potter-Autorin J.K. Rowling bleibt wegen ihrer Äußerungen zu Transgender-Themen weiterhin umstritten.
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2: Im Nordosten einige Schauer unterwegs, auch einzelne Gewitter können noch dabei sein. Sonst fällt nur vereinzelt etwas Regen. Richtung Südwesten bleibt es durchweg trocken. Der Himmel zeigt sich teils aufgelockert, teils stark bewölkt. Im Südwesten sowie in Schleswig-Holstein klart es sogar gebietsweise komplett auf. Die Tiefstwerte 16 bis 8 Grad. Und die Aussichten, Sonne und Wolken im Wechsel, meist trocken, nur im Osten mehr Regen und auch Gewitter möglich. 18 bis 27 Grad. Die Maxi-Werte.
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0: Es wird 4 Uhr.
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2: Ich bin Marvin Standke und das wird der Tag. Heute ist der Welttag der Wale und Delfine. Er erinnert an den Schutz der Meeressäuger und ihrer Lebensräume. Verschmutzung, Lärm und Fischernetze bedrohen viele Bestände weltweit. Naturschutzorganisationen fordern deshalb stärkere Schutzmaßnahmen für die Ozeane. Auch in deutschen Gewässern leben Schweinswale, die einzigen heimischen Wale bei uns. Sie leben vor allem in der Nordsee und in Teilen der westlichen Ostsee. In Berlin werden heute 7 neue Botschafterinnen und Botschafter offiziell akkreditiert. Die Zeremonie findet in der Villa Borsig beim Bundespräsidenten statt. Die Diplomaten überreichen ihre Beglaubigungsschreiben. Darunter sind Diplomaten aus Georgien, Nigeria und Madagaskar. Erst danach vertreten sie ihre Länder offiziell bei uns in Deutschland. Und Daniel Radcliffe hat heute Geburtstag. Er wird 37 Jahre alt. Als Harry Potter wurde der Brite weltweit zum Superstar. Später überzeugte er bewusst mit ungewöhnlichen Theater- und Filmrollen. Privat engagiert sich Radcliffe seit Jahren für die Rechte von queeren Menschen. Harry Potter-Autorin J.K. Rowling bleibt wegen ihrer Äußerungen zu Transgender-Themen weiterhin umstritten.
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2: Im Nordosten einige Schauer unterwegs, auch einzelne Gewitter können noch dabei sein. Sonst fällt nur vereinzelt etwas Regen. Richtung Südwesten bleibt es durchweg trocken. Der Himmel zeigt sich teils aufgelockert, teils stark bewölkt. Im Südwesten sowie in Schleswig-Holstein klart es sogar gebietsweise komplett auf. Die Tiefstwerte 16 bis 8 Grad. Und die Aussichten, Sonne und Wolken im Wechsel, meist trocken, nur im Osten mehr Regen und auch Gewitter möglich. 18 bis 27 Grad. Die Maxi-Werte.
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0: Es wird 5 Uhr.
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2: Ich bin Marvin Standke und das wird der Tag. Heute ist der Welttag der Wale und Delfine. Er erinnert an den Schutz der Meeressäuger und ihrer Lebensräume. Verschmutzung, Lärm und Fischernetze bedrohen viele Bestände weltweit. Naturschutzorganisationen fordern deshalb stärkere Schutzmaßnahmen für die Ozeane. Auch in deutschen Gewässern leben Schweinswale, die einzigen heimischen Wale bei uns. Sie leben vor allem in der Nordsee und in Teilen der westlichen Ostsee. In Berlin werden heute 7 neue Botschafterinnen und Botschafter offiziell akkreditiert. Die Zeremonie findet in der Villa Borsig beim Bundespräsidenten statt. Die Diplomaten überreichen ihre Beglaubigungsschreiben. Darunter sind Diplomaten aus Georgien, Nigeria und Madagaskar. Erst danach vertreten sie ihre Länder offiziell bei uns in Deutschland. Und Daniel Radcliffe hat heute Geburtstag. Er wird 37 Jahre alt. Als Harry Potter wurde der Brite weltweit zum Superstar. Später überzeugte er bewusst mit ungewöhnlichen Theater- und Filmrollen. Privat engagiert sich Radcliffe seit Jahren für die Rechte von queeren Menschen. Harry Potter-Autorin J.K. Rowling bleibt wegen ihrer Äußerungen zu Transgender-Themen weiterhin umstritten.
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2: Im Nordosten einige Schauer unterwegs, auch einzelne Gewitter können noch dabei sein. Sonst fällt nur vereinzelt etwas Regen. Richtung Südwesten bleibt es durchweg trocken. Der Himmel zeigt sich teils aufgelockert, teils stark bewölkt. Im Südwesten sowie in Schleswig-Holstein klart es sogar gebietsweise komplett auf. Die Tiefstwerte 16 bis 8 Grad. Und die Aussichten, Sonne und Wolken im Wechsel, meist trocken, nur im Osten mehr Regen und auch Gewitter möglich. 18 bis 27 Grad. Die Maxi-Werte.
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0: Es wird 6 Uhr.
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2: Ich bin Silke Rech. Das US-Militär hat in der Nacht erneut Ziele im Iran attackiert. Es war bereits die 12. Nacht in Folge mit Angriffen.
3: Laut US-Zentralkommando sollen damit Bedrohungen für Handelsschiffe in der Region verhindert werden. Unterdessen spitzt sich auch die Lage im Roten Meer weiter zu. Die mit dem Iran verbündete Houthi-Miliz im Jemen erklärt, sie habe zwei saudische Öltanker angegriffen. Ein maritimes Sicherheitsunternehmen bestätigte, dass ein Tanker von einem Geschoss getroffen wurde. Timo Wiesner, Redaktion.
2: Das US-Repräsentantenhaus hat den Weg für deutlich höhere Militärausgaben freigemacht. Die Abgeordneten stimmten mehrheitlich für ein Gesetz, das den Verteidigungshaushalt im kommenden Jahr um rund 30% erhöhen könnte. Das geplante Budget liegt bei rund 1 Billion Euro. Bevor die höheren Ausgaben tatsächlich in Kraft treten, müssen allerdings noch der Senat und Präsident Trump zustimmen. Die Nominierung von Thorsten Frey zum Vorsitzenden der Unionsfraktion stößt auf breite Zustimmung. Vertreter von CDU und CSU begrüßen die Entscheidung. Auch aus der SPD kamen positive Reaktionen. Gewählt werden soll Frey in einer Woche bei einer Sondersitzung der Fraktion. Wer ihm als Kanzleramtschef nachfolgen wird, ist bislang noch nicht bekannt. Außenminister Wadephul beendet heute seine 4-tägige Afrika-Reise in Südafrika. In Johannesburg trifft der CDU-Politiker Präsident Ramaphosa und Außenminister Lamola zu politischen Gesprächen. Außerdem hält Wadephul an der Universität eine Rede. Im Mittelpunkt stehen dabei internationale Zusammenarbeit und gemeinsame Lösungsansätze für globale Herausforderungen. In München ist an die 9 Todesopfer des Anschlags am Olympia-Einkaufszentrum vor 10 Jahren erinnert worden. Bundespräsident Steinmeier rief bei der Gedenkveranstaltung dazu auf, Rassismus und Antisemitismus entschlossen zu bekämpfen. Bei dem rassistisch motivierten Anschlag am 22. Juli 2016 hatte ein 18-Jähriger 9 Menschen erschossen und sich anschließend selbst getötet.
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2: Die aktuellen Temperaturen in Köln-Bonn 15 Grad, in Hamburg und Bremen 14, in Berlin 13, in Dresden 14, in Frankfurt am Main 13, in Stuttgart und München 14, genauso in Erfurt 14 und in Münster 15 Grad. Heute im Südwesten heiter bis sonnig und trocken. Ansonsten wechselnd in der Nordosthälfte zeitweise auch stärker bewölkt und vereinzelt Schauer. Höchstwerte 19 bis 25, im Südwesten bis 27 Grad. Morgen im Norden und Nordwesten wechselnd bewölkt und vor allem in Küstennähe einzelne Schauer möglich. Sonst bei wenigen Wolken viel Sonne und trocken. Erwärmung auf 20 Grad in Nordfriesland und bis zu 30 Grad im Breisgau.
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6: Einen wunderschönen Donnerstagmorgen wünsche ich euch. Ich bin Mietin Jemril. Wir haben es kurz nach 6.

Damen und Herren, ich wünsche euch einen wunderbaren Donnerstagmorgen. Hier ist Radio Saarschleifenland. Ja, ich bin's mal wieder. Ich bin Meeting Yamril. Hallo. Aus den Tiefen der Nacht komme ich zu euch. Ja, ich hoffe, ihr habt gut geschlafen und ihr habt wunderbare Sachen vor am heutigen Donnerstag. Juli 2026. Die Hundstage!

0: mit Erdnussbutter-Schokolade könnt ihr doch mal den Morgen beginnen. So, kurzer Blick aufs Wetter. Die Sonne scheint. Und das bei momentan 11 Grad. Maximal heute 24 Grad. So, wenn ihr heute Geburtstag habt, ja, tja, dann sage ich herzlichsten Glückwunsch. Und ich wuschel durch euer Geburtstagshaar. Ja, die Chinesen überschwemmen uns mit ihren Autos und vor allem E-Autos. Mehr über den Automarkt in der nächsten Stunde. Außerdem gehen wir ins Kino. Toy Stories 5. Also mit diesem Disney-Kram kann ich ja so gar nichts anfangen, aber vielleicht ihr. Und dann habe ich noch zwei neue Bücher, die es auch als Hörbücher gibt. Boah! Dann blättern wir im Tagebuch der Großnitz. Ich habe die Veranstaltungshinweise. Wir gehen Mittagessen. Was gibt's? Wofür? Wie viel? Und Musik für die gute Laune.
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0: So, ich trinke Chai und spiele Musik. Guten Morgen.

0: Wir kommen zum Radio Saarschleifenland Erlebnistipp.
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2: Besuchen Sie den Tier- und Archepark im Plättelbornweg in Merzig. Der Park beherbergt vom Aussterben bedrohte Nutztierarten wie zum Beispiel Karakulschafe, Thüringer Waldziege, Hinterwälder Rinder und viele, viele mehr. Der Park ist immer bei freiem Eintritt für Sie geöffnet.
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0: Einen wunderschönen Donnerstagmorgen wünsche ich euch. Radio Saar-Schleifenland ist hier. Und wenn ihr jetzt genau aufpasst, dann wisst ihr, wie das Wetter heute ist und morgen sein wird. Hier ist die aktuelle RSL-Temperatur.
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0: Die aktuelle RSL-Temperatur liegt zwischen 11 und 14 Grad heute Morgen und die Sonne scheint. Sonnenschein haben wir den ganzen Tag bei maximal 24 Grad. Auch der Abend wird relativ sonnig. Hier und da gibt es heute natürlich auch mal ein paar Wölkchen, aber nicht der Rede wert. Um 21.26 Uhr haben wir den Sonnenuntergang und dann geht es durch eine klare Nacht bei 11 Grad. Morgen 25 Grad, ein paar Wölkchen mehr, aber ansonsten weiterhin schön. Am Samstag gibt es Sonne und Wolken im Wechsel bei 29 Grad und am Sonntag geht es wieder runter auf 25 Grad. Das ist ein Auf und Ab und am Sonntag gibt es sogar Regen dazu. Das war's.
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0: Guten Morgen.

0: Guten Morgen, hier ist euer Lieblingssender und jetzt wenden wir uns wieder an die Wissensdurstigen unter euch, denn wir blättern im Tagebuch der großen Hits. Hier ist Kollege Christian Zimmet.
1: 23. Juli 1986. Bon Jovi sind mit You Give Love a Bad Name neu in den Charts. Desmond Child ist zufrieden. Der Songschreiber war sich sicher, dieser Song wird ein Hit. Und auf eine Art ist er das auch, aber nur in Frankreich. Sonst interessiert sich niemand für dieses Lied. If You Were a Woman von Bonnie Tyler. Frustriert vom Misserfolg ruft er seine alten Freunde an. John Bon Jovi und Richie Sambora schreiben gerade an einer eigenen Platte und finden den Song von Desmond echt richtig cool. Natürlich muss da noch ein bisschen der Bonnie Tyler Flair weg und dafür der Glamrock-Style von Bon Jovi dazu, aber dann in dieser Version wird die Nummer am Ende auch zu einem riesigen Erfolg. Und zwar zu dem Hit, den sich Desmond immer gewünscht hat. You Give Love a

Radio Saarschleifenland ist hier mit den Veranstaltungstipps. 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Das Hochwälder Wohlfühlhotel direkt an den Ufern der romantischen Seekulisse wird am 23. Juli die Lokation für den Losheimer Kultursommer in der Gemeinde sein. Nicht nur das außergewöhnliche Wohlfühlambiente ist eine Verführung für die Sinne, auch die Band des Abends präsentiert besondere musikalische Genüsse. Der Abend wird ganz im Zeichen von Petticoat und Lederjacken stehen. Ab 19 Uhr heizen die drei Musiker von Rockabilly Hellraisers den Besuchern noch einmal so richtig ein. Das Publikum darf sich unter anderem auf den Sound der wilden 50er Jahre freuen. Der Eintritt ist frei. Am 25. Juli freut sich das sonnige Gute-Laune-Lieder-Mitmachtheater von und mit Lila Lindwurm auf die kleinen Besucher des Merziger Kindersommers. Ab 11 Uhr darf kräftig mitgesungen werden. Skurril, spaßig und spannend. Eintritt ist frei. Am 25. Juli findet der beliebte saarländische Weinsommer auf dem Weingut Ollinger Geld statt. Bei sommerlichen Temperaturen dürfen sich die Besucher auf spritzigen Wein aus der Region freuen. Die perfekte musikalische Untermalung übernimmt ab 20 Uhr das Duo Akustik Akut. Klassiker, Rocksongs und Mitmachlieder werden die Besucher begeistern. Der Eintritt ist frei. Am 25. Juli verwandelt sich die Altstadt in eine lebendige Bühne, die Einheimische sowie Gäste dazu einlädt, laue Sommerabende bei erstklassiger Unterhaltung unter freiem Himmel zu genießen. Für die musikalische Vielfalt sorgt an diesem Abend die Band Zuppelmusik, die mit ihrem unverwechselbaren Stil und einigen Evergreens das Publikum mitgrooven lassen wird. Wie gewohnt sorgen die Wirte der umliegenden Gastronomien für beste Bewirtung vor, während und nach dem Konzert. Der Eintritt ist frei.

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0: Es wird 7 Uhr.
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2: Ich bin Silke Rech. Das US-Militär hat in der Nacht erneut Ziele im Iran attackiert. Es war bereits die 12. Nacht in Folge mit Angriffen.
3: Laut US-Zentralkommando sollen damit Bedrohungen für Handelsschiffe in der Region verhindert werden. Unterdessen spitzt sich auch die Lage im Roten Meer weiter zu. Die mit dem Iran verbündete Houthi-Miliz im Jemen erklärt, sie habe zwei saudische Öltanker angegriffen. Ein maritimes Sicherheitsunternehmen bestätigte, dass ein Tanker von einem Geschoss getroffen wurde. Timo Wiesner, Redaktion.
2: Das US-Repräsentantenhaus hat den Weg für deutlich höhere Militärausgaben freigemacht. Die Abgeordneten stimmten mehrheitlich für ein Gesetz, das den Verteidigungshaushalt im kommenden Jahr um rund 30% erhöhen könnte. Das geplante Budget liegt bei rund 1 Billion Euro. Bevor die höheren Ausgaben tatsächlich in Kraft treten, müssen allerdings noch der Senat und Präsident Trump zustimmen. Die Nominierung von Thorsten Frey zum Vorsitzenden der Unionsfraktion stößt auf breite Zustimmung. Vertreter von CDU und CSU begrüßen die Entscheidung. Auch aus der SPD kamen positive Reaktionen. Gewählt werden soll Frey in einer Woche bei einer Sondersitzung der Fraktion. Wer ihm als Kanzleramtschef nachfolgen wird, ist bislang noch nicht bekannt. Außenminister Wadephul beendet heute seine 4-tägige Afrika-Reise in Südafrika. In Johannesburg trifft der CDU-Politiker Präsident Ramaphosa und Außenminister Lamola zu politischen Gesprächen. Außerdem hält Wadephul an der Universität eine Rede. Im Mittelpunkt stehen dabei internationale Zusammenarbeit und gemeinsame Lösungsansätze für globale Herausforderungen. In München ist an die 9 Todesopfer des Anschlags am Olympia-Einkaufszentrum vor 10 Jahren erinnert worden. Bundespräsident Steinmeier rief bei der Gedenkveranstaltung dazu auf, Rassismus und Antisemitismus entschlossen zu bekämpfen. Bei dem rassistisch motivierten Anschlag am 22. Juli 2016 hatte ein 18-Jähriger 9 Menschen erschossen und sich anschließend selbst getötet.
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2: Die aktuellen Temperaturen in Köln-Bonn 15 Grad, in Hamburg und Bremen 14, in Berlin 13, in Dresden 14, in Frankfurt am Main 13, in Stuttgart und München 14, genauso in Erfurt 14 und in Münster 15 Grad. Heute im Südwesten heiter bis sonnig und trocken. Ansonsten wechselnd in der Nordosthälfte zeitweise auch stärker bewölkt und vereinzelt Schauer. Höchstwerte 19 bis 25, im Südwesten bis 27 Grad. Morgen im Norden und Nordwesten wechselnd bewölkt und vor allem in Küstennähe einzelne Schauer möglich. Sonst bei wenigen Wolken viel Sonne und trocken. Erwärmung auf 20 Grad in Nordfriesland und bis zu 30 Grad im Breisgau.
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6: Einen wunderschönen Donnerstagmorgen wünsche ich kurz nach 7. Ich bin Metin Gabriel.

0: In den USA hat Toy Story 5 ja einen fulminanten Start hingelegt und direkt auf Platz 1 der Kinocharts eingestiegen. Jetzt schlagen die kultigsten Spielzeuge des Disney-Pixar-Universums endlich auch bei uns ihr nächstes Kapitel auf, für das niemand Geringeres als Pop-Ikone Taylor Swift den Filmsong beigesteuert hat. Mehr von Helke Michael.
1: Bonnies Spielzeuge sind in Aufruhr. Bis eben hat die Kleine noch mit ihnen gespielt.
2: Forky, willst du Karen zur Frau nehmen?
3: Jeha! Hiermit erkläre ich euch zu Mann und Messer.
1: Eine Überraschung für Bonnie ändert aber alles.
4: Hi, ich bin Lilypad. Lass uns spielen.
1: Plötzlich hat Bonnie nur noch Augen für ihr neues, eigensinniges Tablet, das auch nicht mit sich reden lässt.
3: Ich und das Spielzeug haben den ganzen Sommer versucht, für Bonnie Freunde zu finden.
4: Ja.
3: Aber dann hast du dazwischen gefunkt. Hörst du mir überhaupt zu?
5: Ich höre doch immer zu. Siehst du?
4: Ich und das Spielzeug haben den ganzen Sommer...
3: Jetzt auf Spanisch. Was?
1: Um Bonnie nicht ganz zu verlieren an dieses Gerät...
3: Bitte, nenn mich Lilly.
1: ...braucht die Spielzeuggang jede Hilfe, die sie kriegen kann.
6: Woody!
7: Ich bin so schnell gekommen, wie ich konnte.
8: Warum trägst du ein Kleid, Woody?
7: Das ist ein Poncho, Forky.
1: Aber selbst der weltreisende Cowboy kann Lilly kaum beeindrucken.
5: Was bist du? Ein Rentnerspielzeug?
8: Was? Sie hält dich für alt, weil du eine Glatze bekommst, Woody.
6: Oh.
8: Jemand braucht hier braunen Filzstift.
1: Zwischen Buzz und Woody ist schnell wieder alles beim Alten.
9: Was? Du bleibst hier? Ich fahr mit ihnen mit.
10: Warum nur du? Du glaubst, ich kann das nicht.
9: Nein, ich glaub einfach, ich kann das ein bisschen... besser.
10: Schicker Poncho.
11: Schön, sie wieder streiten zu sehen.
8: Ja, das ist es.
1: Und doch müssen sie zusammenhalten. Und, ganz wichtig, sie dürfen sich bei ihrer Mission auf gar keinen Fall erwischen lassen.
9: Achtung, Bonnie kommt!
0: Disney Pixar's Toy Story 5. Das ist Toys vs. Tech. Das neue Animationsabenteuer für die ganze Familie inklusive Showdown, welches Spielzeug am Ende in Bonnies Kinderzimmer bleiben darf. Gibt's jetzt im Kino.

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0: Radio Saarschleifenland ist hier am heutigen Donnerstag. Guten Morgen, 23. Juli. Und für euch hätte ich jetzt das Wetter im Angebot. Und die aktuelle RSL-Temperatur.
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0: Die aktuelle RSL-Temperatur, die liegt zwischen 11 und 14 Grad und wir freuen uns über Sonnenschein. Sonne gibt's heute ganz viel, bei maximal 24 Grad. Auch der Abend wird sonnig. Sonnenuntergang allerdings um 21.26 Uhr. Und dann geht's klar durch die kommende Nacht bei 11 Grad. Morgen, meine Damen und Herren, Sonne und Wolken im Wechsel bei 25 Grad. Am Sonnensamstag geht's dann rauf auf 29 Grad. Ui, und am Sonntag geht's wieder runter auf 25 Grad. Und am Sonntag gibt's auch Regen für euch.
2: Und weiter geht's mit den Hits von heute und den Guten von gestern. Gut. 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
0: Guten Morgen.

0: Seit vielen Jahren werden europäische und deutsche Autohersteller vor dem Erstarken der chinesischen Konkurrenz gewarnt. Lange hatte man den Eindruck, das wird eher nicht so ernst genommen. Inzwischen verschickt Chinas Industrie massenhaft Autos nach Europa, in erster Linie E-Autos. Auch Batterien für europäische Autos kommen längst aus dem Reich der Mitte. Nun wollen Chinesen nicht ausgelastete Fabriken in Europa übernehmen. Wo steht die deutsche, wo steht die europäische Autoindustrie im Sommer 26? Darüber spreche ich jetzt mit Gerd Steckmeier. Er ist Redakteur bei der Zeitschrift Autostraßenverkehr und China-Kenner. Hallo, Herr Steckmeier.
1: Hallo.
0: Herr Steckmeier, ich sagte es eben bereits. Seit vielen Jahren schon wird vor dem Erstarken der chinesischen Konkurrenz gewarnt. Wo stehen wir denn nun im Sommer 26? Wie stark ist die Konkurrenz aus China inzwischen? Wie sehr bedroht sie die europäische und deutsche Autoindustrie?
1: Ja, sagen wir so, nichts ist so gefährlich wie Erfolg in der Vergangenheit. Volkswagen war etwa 40 Jahre Marktführer in China. Viele Hersteller haben teils 40% ihres Absatzes in China gemacht, zum Beispiel Mercedes. Aber inzwischen fressen drei Entwicklungen dieses Erfolgsmodell auf. Das erste, aus meiner Sicht, der Know-how-Transfer. Weil die Deutschen nur mit chinesischen Joint-Venture-Partnern aktiv sein durften, haben die wiederum viel gelernt. Und natürlich ist Autos herstellen in China viel billiger als in Europa. Zweiter Faktor wäre aus meiner Sicht die Antriebswende. China hat 2011 erstmals E-Autos und sogenannte New Energy Vehicles im Fünfjahresplan offiziell zur strategisch aufstrebenden Industrie erklärt. Die Deutschen haben das viel zu spät umgesetzt für sich. Dritter Faktor wären Software und Elektronik. Also mindestens genauso wichtig wie der E-Antrieb, weil Chinesen lieben smarte Autos. Deutsche Autofahrer und Hersteller haben da weniger Zugang zu und in der Folge haben die deutschen Autobauer keine passenden Produkte für China im Programm.
0: Und wie sind die Reaktionen darauf? Ist man sich der Gefahr bewusst und handelt?
1: Also der Gefahr ist man sich definitiv bewusst. Man versucht auch zu handeln, aber man muss sagen, wegen der wegbrechenden Gewinne in China und der hohen Standortkosten in Europa geht allmählich das Geld aus für große Investitionen. Die Handlungsoptionen sind schon deutlich eingeschränkt. Die Chinesen haben bei der E-Antriebstechnik mindestens 5 Jahre Vorsprung und bei den smarten Funktionen und Elektronik tun sich die klassischen deutschen Autohersteller teils immer noch sehr schwer.
0: Kann man also sagen, ohne China geht in der Zukunft in der Autoindustrie nichts mehr, auch in Europa und in Deutschland nicht?
1: Eigentlich ist es jetzt schon so, nicht nur in Zukunft, und die Europäer müssen tatsächlich sehr schnell von den Chinesen lernen, so wie die früher von ihnen. Also Beispiele sind etwa Renault, also die haben den Renault Twingo E-Tech mit chinesischer Hilfe in 24 Monaten entwickelt. Sowas dauert normalerweise eher 36 bis 48. Und weil das so schnell ging, können sie ihn auch ab etwa 20.000 Euro anbieten. Das wäre sonst nicht möglich.
0: Kann man heute absehen, wohin das in zum Beispiel 10 Jahren führen wird? Kann es dann sein, dass altbekannte Hersteller dann längst nicht mehr eigenständig sind und hauptsächlich der Name noch da ist? Werden überhaupt alle überleben?
1: Also aus meiner Sicht werden sicher nicht alle Hersteller in Europa überleben, wahrscheinlich auch nicht alle in Deutschland. Selbst große Namen sind meiner Einschätzung nach in Gefahr. In China, fürchte ich, werden die Deutschen nämlich nicht mehr zu alter Stärke zurückkehren können. Damit fehlen dann schon mal viele Milliarden an Umsatz und Gewinn. Europas Autoindustrie wird schrumpfen müssen.
0: Herr Steckmeier, vielen Dank für diese Infos. Tschüss.
1: Ich danke Ihnen. Auf Wiederhören.

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0: Es wird 8 Uhr.
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2: Ich bin Silke Rech. Die USA und Saudi-Arabien haben ein Abkommen zum Aufbau eines zivilen Atomprogramms unterzeichnet. Die USA wollen Nukleartechnologie liefern und damit auch Arbeitsplätze im eigenen Land schaffen.
3: Saudi-Arabien will mit der Atomkraft seinen steigenden Energiebedarf decken. Laut US-Regierung gelten dabei hohe Sicherheitsstandards, um eine Verbreitung von Atomwaffen zu verhindern. Das Abkommen muss nun noch vom US-Parlament geprüft werden. Dort wird mit Kritik gerechnet. Noah Ulrich, Redaktion.
2: Das US-Militär hat in der Nacht erneut Ziele im Iran angegriffen. Es wurden unter anderem Raketen- und Drohnenlager sowie Flugabwehranlagen attackiert. Die USA sprechen von der 12. Angriffsnacht in Folge und begründen die Einsätze mit dem Schutz der Schifffahrt. US-Präsident Trump verschärfte zugleich seine Drohungen gegen den Iran und kündigte weitere Angriffe an, falls erneut Schiffe in der Straße von Hormuz beschossen werden. Die Bundesregierung zeigt sich besorgt über einen Vorfall mit einem KI-Modell von OpenAI. Laut Digitalministerium verschärfen die schnellen Fortschritte bei künstlicher Intelligenz auch die Sicherheitsrisiken. Hintergrund ist ein Test, bei dem eine neue Version des KI-Modells ein abgeschottetes System verlassen und eigenständig einen Hackerangriff im Internet durchgeführt haben soll. Der Bund hat offenbar die Voraussetzungen für mehr Abschiebungen nach Afghanistan geschaffen. Das hessische Innenministerium erklärt, dass Abschiebungen künftig nicht mehr nur auf Straftäter und Gefährder beschränkt sind. Hessens Innenminister Poseck begrüßt den Schritt und kündigt weitere Abschiebungen an. Kritik kommt vom hessischen Flüchtlingsrat. Dort heißt es, auch nicht vorbestrafte Afghanen abzuschieben sei unverantwortlich. Der entmachtete venezolanische Präsident Maduro muss sich ab dem 1. Juni 2027 vor einem US-Gericht verantworten. Das zuständige Gericht in New York hat den Prozessbeginn jetzt festgelegt. Auch Maduros Frau ist angeklagt. Die US-Justiz wirft beiden vor, Teil einer Verschwörung zum Drogenschmuggel in die USA gewesen zu sein. Beide weisen die Vorwürfe zurück. Im Fall einer Verurteilung droht ihnen eine lebenslange Haftstrafe.
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2: Die aktuellen Temperaturen: in Köln, Bonn 16 Grad, in Hamburg und Bremen 15, in Berlin und Dresden 14, in Frankfurt am Main 15, in Stuttgart 17, in München 15, in Erfurt 14 und in Münster 16 Grad. Heute im Südwesten heiter bis sonnig und trocken. Ansonsten wechselnd, in der Nordosthälfte zeitweise auch stärker bewölkt und vereinzelt Schauer. Höchstwerte 19 bis 25, im Südwesten bis 27 Grad. Morgen im Norden und Nordwesten wechselnd bewölkt und vor allem in Küstennähe einzelne Schauer möglich. Sonst bei wenigen Wolken viel Sonne und trocken. Erwärmung auf 20 Grad in Nordfriesland und bis zu 30 Grad im Breisgau.
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6: Einen wunderschönen Donnerstagmorgen wünsche ich euch. Wir haben es kurz nach 8. Ich bin Meeting Gabriel.

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Das Hochwälder Wohlfühlhotel direkt an den Ufern der romantischen Seekulisse wird am 23. Juli die Lokation für den Losheimer Kultursommer in der Gemeinde sein. Nicht nur das außergewöhnliche Wohlfühlambiente ist eine Verführung für die Sinne, auch die Band des Abends präsentiert besondere musikalische Genüsse. Der Abend wird ganz im Zeichen von Petticoat und Lederjacken stehen. Ab 19 Uhr heizen die drei Musiker von Rockabilly Hellraisers den Besuchern noch einmal so richtig ein. Das Publikum darf sich unter anderem auf den Sound der wilden 50er Jahre freuen. Der Eintritt ist frei. Am 25. Juli freut sich das sonnige Gute-Laune-Lieder-Mitmachtheater von und mit Lila Lindwurm auf die kleinen Besucher des Merziger Kindersommers. Ab 11 Uhr darf kräftig mitgesungen werden. Skurril, spaßig und spannend. Eintritt ist frei. Am 25. Juli findet der beliebte saarländische Weinsommer auf dem Weingut Ollinger Geld statt. Bei sommerlichen Temperaturen dürfen sich die Besucher auf spritzigen Wein aus der Region freuen. Die perfekte musikalische Untermalung übernimmt ab 20 Uhr das Duo Akustik Akut. Klassiker, Rocksongs und Mitmachlieder werden die Besucher begeistern. Der Eintritt ist frei. Am 25. Juli verwandelt sich die Altstadt in eine lebendige Bühne, die Einheimische sowie Gäste dazu einlädt, laue Sommerabende bei erstklassiger Unterhaltung unter freiem Himmel zu genießen. Für die musikalische Vielfalt sorgt an diesem Abend die Band Zuppelmusik, die mit ihrem unverwechselbaren Stil und einigen Evergreens das Publikum mitgrooven lassen wird. Wie gewohnt sorgen die Wirte der umliegenden Gastronomien für beste Bewirtung vor, während und nach dem Konzert. Der Eintritt ist frei.

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0: 26 haben wir den Sonnenuntergang und dann geht's durch eine klare Nacht bei 11 Grad. Morgen 25 Grad, ein paar Wölkchen mehr, aber ansonsten weiterhin schön. Am Samstag gibt's Sonne und Wolken im Wechsel bei 29 Grad und am Sonntag geht's wieder runter auf 25 Grad. Das ist ein Auf und Ab und am Sonntag gibt's sogar Regen dazu. Das war's.
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0: Guten Morgen.

0: Guten Morgen, hier ist euer Lieblingssender und jetzt wenden wir uns wieder an die Wissensdurstigen unter euch, denn wir blättern im Tagebuch der großen Hits. Hier ist Kollege Christian Simmet.
1: 23. Juli 1986. Bon Jovi sind mit You Give Love a Bad Name neu in den Charts. Desmond Child ist zufrieden. Der Songschreiber war sich sicher, dieser Song wird ein Hit. Und auf eine Art ist er das auch, aber nur in Frankreich. Sonst interessiert sich niemand für dieses Lied. If You Were a Woman von Bonnie Tyler. Frustriert vom Misserfolg ruft er seine alten Freunde an. John Bon Jovi und Richie Sambora schreiben gerade an einer eigenen Platte und finden den Song von Desmond echt richtig cool. Natürlich muss da noch ein bisschen der Bonnie Tyler Flair weg und dafür der Glamrock-Style von Bon Jovi dazu, aber dann in dieser Version wird die Nummer am Ende auch zu einem riesigen Erfolg. Und zwar zu dem Hit, den sich Desmond immer gewünscht hat.

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0: Heute sind wir quasi mit unserem Erlebnistipp auf dem Merziger Hausberg unterwegs. Wir wandern zum Kreuzberg mit der Kreuzbergkapelle. Auf dem Berg hoch über der Stadt steht die 1858 erbaute Kreuzbergkapelle. Von diesem Aussichtspunkt aus hat man die weite Landschaft, viele Merziger Stadtbezirke und einige der markanten Merziger Denkmäler im Blick. Unterhalb der Kapelle ist ein historischer Weinberg wieder mit Reben bestockt. Seit ein paar Jahren kümmert sich der Wein- und Kulturfreunde Kreuzberg Merzig e.V. um die Reben und nach der Weinlese gibt es nun echten Wein von der Saar in Merzig, den Kreuzbergwein.
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0: Jetzt nehmen wir euch mit in einen wunderschönen alten Eichenwald in Norwegen. Hier spielt nämlich der Debütroman von Anne Sverdrup Teggesonen, einer renommierten Naturschutzbiologin, der die Geschichte von zwei ungleichen Frauen erzählt, die mit Schicksalsschlägen zu kämpfen haben und trotzdem mit Kraft und Entschlossenheit ihren Weg gehen. Der Einsiedlerroman heißt er und mein Kollege Jochen Drexler verrät uns jetzt etwas mehr.
1: Eva, Anfang 30 und Biologin aus Oslo, nimmt nach einem schmerzhaften Verlust Hals über Kopf einen ziemlich ungewöhnlichen Sommerjob an, der sie in ein abgelegenes Dorf in den Wäldern von Vestfold führt.
2: Der Auftrag? Die sprichwörtliche Suche nach der Nadel im Heuhaufen. Ich soll in einem 500 Quadratkilometer großen Gelände einen extrem seltenen Kiefer finden, der zudem im Verborgenen lebt. Das bedeutet ausgedehnte Wanderungen, lange Tage im Freien. Kommt mir sehr entgegen.
1: Eva möchte den Auftrag nutzen, um bei ihren einsamen Erkundungen durch die Wälder wieder mit sich ins Reine zu kommen. Doch sie hat auch eine Nachbarin in Vestfold, die 76-jährige Olga, Eigentümerin der Wälder, in denen Eva unterwegs ist. Ihre erste Begegnung verläuft eher unglücklich.
2: Ich heiße Eva Wiest. Ich arbeite mit Insekten. Genau. Und ich bin nicht interessiert, entgegnete Olga und machte Anstalten, das Fenster zu schließen. Moment, warten Sie doch bitte, es ist wichtig, sagte Eva. Ich wurde damit beauftragt, den Eremitenkäfer zu suchen. Er ist sehr selten, er lebt in Baumhöhlen. Die Gemeinde hat... Olgas Miene verfinsterte sich. Die Gemeinde, schnitt sie ihr mit eisiger Stimme das Wort ab. Ich will nicht, dass irgendwer zwischen meinen Eichen herumschnüffelt. Ich verbiete Ihnen, dorthin zu gehen, ist das klar?
1: Eva ist entsetzt, als sie erfährt, warum Olga so abweisend ist. Die Gemeinde plant, den Wald abzuholzen, um dort einen Steinbruch zu errichten.
2: Da war sie nun auf diese Märchenwälder gestoßen. Ein in Vergessenheit geratenes Eldorado der Artenvielfalt. Und kaum hatte sie diese Wälder entdeckt, sollten sie zerstört werden. Sie konnte es nicht fassen. Sie würde den uralten Eichen eine Stimme geben und einen Bericht schreiben, der die Kommunalpolitiker, die Sachbearbeiter der Provinzverwaltung und die Menschen, die hier lebten, überzeugte. Davon, dass die Natur wertvoller war als das Gestein darunter.
1: Und die beiden Frauen verbindet noch viel mehr als ihre Liebe zum Wald. Die Suche nach dem, was bewahrt werden muss. Im Leben und in der Natur. Und der unbedingte Wunsch, die eigene Geschichte zu verarbeiten.
0: Ihr seid neugierig geworden und möchtet gerne wissen, ob es die beiden ungleichen Frauen schaffen, sich selbst und die Natur zu retten. Der Einsiedlersommer von Anne Sverdrup Teggesonen ist die ganz wunderbare Geschichte über zwei starke und gleichzeitig sehr verletzliche Frauen, die in der Natur und in ihrer Freundschaft Trost und Halt finden. Der Roman ist gerade bei DTV erschienen. Die Hörfassung, gelesen von Heike Warmuth, kommt von Hörbuch Hamburg.

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0: Es wird 9 Uhr.
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2: Ich bin Silke Rech. Die USA und Saudi-Arabien haben ein Abkommen zum Aufbau eines zivilen Atomprogramms unterzeichnet. Die USA wollen Nukleartechnologie liefern und damit auch Arbeitsplätze im eigenen Land schaffen.
3: Saudi-Arabien will mit der Atomkraft seinen steigenden Energiebedarf decken. Laut US-Regierung gelten dabei hohe Sicherheitsstandards, um eine Verbreitung von Atomwaffen zu verhindern. Das Abkommen muss nun noch vom US-Parlament geprüft werden. Dort wird mit Kritik gerechnet. Noah Ulrich, Redaktion.
2: Das US-Militär hat in der Nacht erneut Ziele im Iran angegriffen. Es wurden unter anderem Raketen- und Drohnenlager sowie Flugabwehranlagen attackiert. Die USA sprechen von der 12. Angriffsnacht in Folge und begründen die Einsätze mit dem Schutz der Schifffahrt. US-Präsident Trump verschärfte zugleich seine Drohungen gegen den Iran und kündigte weitere Angriffe an, falls erneut Schiffe in der Straße von Hormuz beschossen werden. Die Bundesregierung zeigt sich besorgt über einen Vorfall mit einem KI-Modell von OpenAI. Laut Digitalministerium verschärfen die schnellen Fortschritte bei künstlicher Intelligenz auch die Sicherheitsrisiken. Hintergrund ist ein Test, bei dem eine neue Version des KI-Modells ein abgeschottetes System verlassen und eigenständig einen Hackerangriff im Internet durchgeführt haben soll. Der Bund hat offenbar die Voraussetzungen für mehr Abschiebungen nach Afghanistan geschaffen. Das hessische Innenministerium erklärt, dass Abschiebungen künftig nicht mehr nur auf Straftäter und Gefährder beschränkt sind. Hessens Innenminister Poseck begrüßt den Schritt und kündigt weitere Abschiebungen an. Kritik kommt vom hessischen Flüchtlingsrat. Dort heißt es, auch nicht vorbestrafte Afghanen abzuschieben sei unverantwortlich. Der entmachtete venezolanische Präsident Maduro muss sich ab dem 1. Juni 2027 vor einem US-Gericht verantworten. Das zuständige Gericht in New York hat den Prozessbeginn jetzt festgelegt. Auch Maduros Frau ist angeklagt. Die US-Justiz wirft beiden vor, Teil einer Verschwörung zum Drogenschmuggel in die USA gewesen zu sein. Beide weisen die Vorwürfe zurück. Im Fall einer Verurteilung droht ihnen eine lebenslange Haftstrafe.
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2: Die aktuellen Temperaturen in Köln-Bonn 16 Grad, in Hamburg und Bremen 15, in Berlin und Dresden 14, in Frankfurt am Main 15, in Stuttgart 17, in München 15, in Erfurt 14 und in Münster 16 Grad. Heute im Südwesten heiter bis sonnig und trocken. Ansonsten wechselnd in der Nordosthälfte zeitweise auch stärker bewölkt und vereinzelt Schauer. Höchstwerte 19 bis 25, im Südwesten bis 27 Grad. Morgen im Norden und Nordwesten wechselnd bewölkt und vor allem in Küstennähe einzelne Schauer möglich. Sonst bei wenigen Wolken viel Sonne und trocken. Erwärmung auf 20 Grad in Nordfriesland und bis zu 30 Grad im Breisgau.
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6: Ja, wir beginnen die vierte und letzte Stunde dieser Frühsendung. Einen wunderschönen Donnerstagmorgen. Ich bin Mietin Gabriel.

0: Radio Saarschleifenland, der Donnerstagmorgen und wir beschäftigen uns jetzt schon mit dem Thema Mittagessen. Was gibt's denn, wofür, wie viel? Die Kollegin Silke Rech klärt auf.
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0: Freizeit. Das ist die Zeit, in der wir tun, was wir wirklich wollen, oder? Was machen die Deutschen eigentlich, wenn sie mal keine To-Do-Liste im Kopf haben? Dieser Frage geht der neue Freizeitmonitor 2025 auf den Grund. Herausgegeben von der Stiftung für Zukunftsfragen, die seit über 40 Jahren den gesellschaftlichen Wandel in Deutschland untersucht. Was die neue Studie noch so alles verrät, das erzählt uns jetzt mein Kollege Matthias Pillasch.
1: Digitale Angebote prägen unsere Freizeit so stark wie nie zuvor.
2: So nutzt eine breite Mehrheit das Internet, sieht fern, hört Musik oder Radio oder ist eben intensiv mit digitalen Endgeräten wie jetzt dem Computer, Smartphone und Co. verbunden. Ergänzend dazu faulenzen, nichts tun und die sozialen Interaktionen mit anderen, das findet aber insgesamt eher seltener statt. Wir unternehmen immer weniger mit anderen.
1: Erklärt Professor Dr. Ulrich Reinhardt, wissenschaftlicher Leiter der Studie. Gleichzeitig erreichten im Jahr 2025 die regelmäßigen sportlichen Aktivitäten fast ein Rekordniveau, als Ausdruck eines neuen, gesunden und bewussten Lebensstils.
2: Mehr als jeder zweite Deutsche ist mindestens einmal pro Woche aktiv. Viele sehen eben Bewegung nicht mehr nur als Pflicht an, sondern auch als Lifestyle, als Prävention und wollen ihre Freizeit eben entsprechend genießen.
1: Aber auch klassische Aktivitäten erleben ein stilles Comeback, als Gegenmodell zum digitalen Dauerrauschen.
2: Wie beim Lesen, wo wir einfach mal entspannen können, beim Spaziergang, um Klarheit im Kopf zu kriegen, Sport, was wir eben haben, auch so ein bisschen daraus Energie zu ziehen.
1: Trotz der Dominanz digitaler Medien bleibt das Bedürfnis nach echten Erlebnissen.
2: Ganz vorne steht Zeit mit dem Partner zu verbringen. Je stärker der Alltag der Bundesbürger geprägt ist durch diese mediale Dauerpräsenz, desto eher wird der Spaß dann doch gesucht bei Dingen, die eher mit Gemeinschaft, eher mit Aktivität und eher mit Erholung verbunden werden.
1: Die Zukunft unserer Freizeit liegt also im bewussten Ausgleich zwischen digitalem Angebot und menschlicher Nähe.
2: Die Zufriedenheit und die Lebensqualität, die entsteht immer in dieser Balance zwischen virtueller Bequemlichkeit und realen Begegnungen. Also auch einfach mal wieder aktiv sein, losgehen und Freunde treffen.
0: Freizeit ist ein Spiegel unserer Gesellschaft und der Freizeitmonitor 2025 zeigt, wie vielfältig und individuell das Freizeitverhalten der Deutschen inzwischen geworden ist. Wer mehr über die Ergebnisse der Studie erfahren möchte, findet alle Informationen online.

0: Radio Saarschleife Landesteam am heutigen Donnerstag. Guten Morgen, 23. Juli. Und für euch hätte ich jetzt das Wetter im Angebot. Und die aktuelle RSL-Temperatur.
1: Die

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0: Ann Packer gilt als Meisterin im Erzählen von Geschichten, die Tiefgang haben, gleichzeitig aber auch von einer Leichtigkeit geprägt sind, die man vielleicht gar nicht vermuten würde. Das stellt die mehrfache Bestseller-Autorin auch in ihrem neuesten Roman Ein unerhörter Wunsch unter Beweis. Helke Michael hat schon mal einen kleinen Vorgeschmack für uns.
1: Fast 40 gemeinsame Jahre verbinden die lebenslustige Claire und ihren Mann Elliot, der immer ein bisschen in ihrem Schatten und doch stets voller Liebe an ihrer Seite stand. Zwei Kinder haben sie großgezogen, sind durch dick und dünn gegangen und doch waren sie selten so sehr im Einklang wie jetzt.
2: Das Gehen fiel ihr immer schwerer und so wurde ein Rollstuhl geliefert. Sie sagte, lass uns einfach im Haus herumfahren. Er schob sie. Hier haben wir die Küche, sagte er, und hier das Esszimmer. Am Ende des Flurs befindet sich das Fernsehzimmer. Ist das etwa eine Hausbegehung? Sehr gutes Preis-Leistungs-Verhältnis, sagte er. Man findet hier erstklassige Schulen. Wir dachten eher an Homeschooling. Claire lachte vor Vergnügen. Sie reckte die Hand über ihren Kopf und er nahm und küsste sie.
1: Seit bei Claire vor 8 Jahren Krebs diagnostiziert wurde, hat Elliot alles getan, um Claire das Leben leichter zu machen. Inzwischen ist beiden längst klar, dass ihre gemeinsamen Tage gezählt sind. Mit diesem einen letzten Wunsch hatte Elliot dann aber nicht gerechnet.
2: Hör zu, Elliot, sagte sie, es gibt da etwas, was ich mit dir besprechen möchte. Ihm fiel dieser Moment in ihrem Schlafzimmer ein am Vorabend, als sie ihm etwas hatte sagen wollen und dann doch nicht die Sache weggewischt hatte. Was denn? Ich hätte sie gern hier, bei mir. Sie? Holly und Michelle. Elliot war verwirrt. Die beiden waren doch gerade hier gewesen. Sie waren auch am Tag davor hergekommen. Genauer gesagt, möchte ich gern, dass sie sich um mich kümmern. Aha. Er zögerte. Je mehr, desto besser. Ach, Elliot. An deiner Stelle.
1: Während Claire ihre letzten Wochen mit ihren besten Freundinnen verbringen möchte, hofft Elliot noch auf einen Sinneswandel. Genau wie ihre beiden Kinder Abby und Josh. Aber darf Elliot Claire ihren letzten großen Wunsch wirklich abschlagen?
2: Passt auf. Ich habe eine Entscheidung getroffen. Ich werde tun, was eure Mutter will. Was immer du willst, sagte er, wandte sich Claire zu und strich ihr über die Wange. Im Ernst, Liebling. Egal was.
1: Auch wenn das Thema kein leichtes ist, voll mit feinem Humor, haben wir hier einen leichtfüßigen Roman über Liebe, Freundschaft und über das letzte überraschende Kapitel einer langjährigen Ehe.
0: Ein unerhörter Wunsch von Ann Packer über einen letzten Wunsch und was einem unsere Endlichkeit so zumuten kann, ist gerade bei Hansa Berlin erschienen und wurde von Frank Stöckel für Saga Egmont eingelesen. Die Story hat natürlich auch jede Menge Diskussionspotenzial, wozu ihr im Netz auch Material für euren Lesekreis findet.

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Jetzt ist es soweit, das Ende dieser Sendung ist gekommen. Das war Radio Saarschleifenland, der Morgen. Ich bin Metin Gabriel, sage tschüss, bis nachher. Am Nachmittag bin ich dann wieder da.

0: Es wird 10 Uhr.
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2: Ich bin Silke Rech. Die USA und Saudi-Arabien arbeiten künftig bei der Atomenergie zusammen. Beide Länder haben ein entsprechendes Abkommen unterzeichnet.
3: Es ermöglicht Saudi-Arabien unter anderem den Bau einer Anlage zur Urananreicherung für die Stromerzeugung. Kritiker warnen vor einem möglichen atomaren Wettrüsten, weil keine Kontrollen durch die internationale Atomenergiebehörde vorgesehen sind. Die US-Regierung weist diese Bedenken zurück. Timo Wiesner, Redaktion.
2: Kanzleramtschef Frey soll neuer Vorsitzender der Unionsfraktion im Bundestag werden. Unterstützung bekommt der CDU-Politiker auch aus der SPD. Der stellvertretende SPD-Fraktionschef Zorn sagte im ZDF-Morgenmagazin:
4: Die Inhalte, die werden sich nicht ändern. Der Koalitionsvertrag, der gilt immer noch. Die Herausforderungen sind nicht weniger geworden, sondern mehr. Deswegen wird es nach wie vor eine sehr vertrauensvolle, aber auch schwierige Zusammenarbeit. Das will ich offen machen. Aber ich gehe davon aus, dass wir auch mit Thorsten Frey diese Zusammenarbeit fortsetzen können und dass wir immer wieder gute Lösungen finden werden.
2: Am kommenden Mittwoch stimmt die Unionsfraktion über die Personalie ab. Frey soll Jens Spahn an der Spitze der Fraktion nachfolgen. Wegen eines großen Waldbrands nahe Bordeaux sind in Frankreich rund 12.000 Menschen in Sicherheit gebracht worden. Das Feuer hat bereits etwa 20 Quadratkilometer Land zerstört. Im Einsatz kamen 2 Feuerwehrleute ums Leben. Auch in Spanien sowie auf den Inseln Sizilien und Sardinien kämpfen die Einsatzkräfte weiter gegen schwere Waldbrände. Das US-Militär hat in der Nacht zum 12. Mal in Folge Ziele im Iran angegriffen. Die USA erklären, damit weitere Angriffe auf Handelsschiffe in der Straße von Hormus verhindern zu wollen. Unterdessen hat die im Iran verbündete Houthi-Miliz im Roten Meer 2 saudische Tanker angegriffen. Der Ölpreis stieg daraufhin auf den höchsten Stand seit mehr als 6 Wochen. Die Außenminister Russlands und der USA Lavrov und Rubio haben sich in Manila zu Gesprächen über den Ukraine-Krieg getroffen. Russland erklärte danach erneut seine Bereitschaft zu Verhandlungen über ein Kriegsende, stellte dafür aber Bedingungen. Außerdem sprachen beide Seiten über die Lage im Nahen Osten und vereinbarten, den Dialog zwischen Moskau und Washington fortzusetzen.
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2: Die aktuellen Temperaturen in Köln, Bonn und Hamburg 18 Grad, in Bremen 17, in Berlin 19, in Dresden 15, in Frankfurt am Main 18, in Stuttgart 21, in München 18, in Erfurt 16 und in Münster 17 Grad. Heute im Südwesten heiter bis sonnig und trocken. Ansonsten wechselnd in der Nordosthälfte zeitweise auch stärker bewölkt und vereinzelt Schauer. Höchstwerte 19 bis 25, im Südwesten bis 27 Grad. Morgen im Norden und Nordwesten wechselnd bewölkt und vor allem in Küstennähe einzelne Schauer möglich. Sonst bei wenigen Wolken viel Sonne und trocken. Erwärmung auf 20 Grad in Nordfriesland und bis zu 30 Grad im Breisgau.
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2: Kurz nach 10 Uhr ist es. Einen schönen Donnerstagvormittag und wir haben jetzt Herbert Grönemeyer mit. Was soll das? Ich bin Silke Rech. Hallöchen.

0: Schön, dass ihr mit dabei seid. Das ist der Donnerstag und hier ist unser Tagebuch der großen Hits. Hier ist Christian Semmet.
1: 23. Juli 2007. Fergie ist mit Big Girls Don't Cry neu in den Charts. Anfang der 2000er ist Fergie das Gesicht der Black Eyed Peas. Und die sind laut, schrill und vor allem erfolgreich.

diesen Hits sind die Black Eyed Peas zur Legende geworden. Aber Fergie möchte mehr sein als nur die Frontfrau der Partyband. Sie möchte auch eine andere Seite an sich zeigen. Die verletzliche, emotionale Frau sein, die sie auch ist. Nicht nur die Partymaus, die in knappen Outfits über die Bühne hüpft. Sie fängt an ihrem eigenen Album zu arbeiten. Tauscht den Elektrosound gegen die Akustikgitarre und schreibt einen Song über Trennung, übers Loslassen und das Erwachsenwerden als Frau. Und beweist so der ganzen Welt und vor allem wahrscheinlich auch ein bisschen sich selbst, sie kann mehr, als sie bei den Black Eyed Peas zeigt. Sie kann Gefühl, Tiefe und Ehrlichkeit.

am Vormittag. Zum Nachmittag hin sind die Wolken wieder verschwunden. Da kann es aber teilweise windig sein, bei 24 Grad maximal. Morgen dann ein bisschen wärmer mit 28 Grad. Keine einzige Wolke am Himmel, also viel Sonnenschein. Samstag erstmal auch viel Sonnenschein, nur wenige Wolken mit 31. Sonntag dann mehr Wolken, teilweise windig und zum Abend endlich auch etwas Regen mit 29 Grad. Montag geht es nochmal ein Stückchen runter, aber danach geht es deutlich rauf. Dann kriegen wir wieder Spitzenwerte zum Ende der Woche bis zu 37 Grad.

0: Es wird 11 Uhr.
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2: Ich bin Silke Rech. Die USA und Saudi-Arabien arbeiten künftig bei der Atomenergie zusammen. Beide Länder haben ein entsprechendes Abkommen unterzeichnet.
3: Es ermöglicht Saudi-Arabien unter anderem den Bau einer Anlage zur Urananreicherung für die Stromerzeugung. Kritiker warnen vor einem möglichen atomaren Wettrüsten, weil keine Kontrollen durch die internationale Atomenergiebehörde vorgesehen sind. Die US-Regierung weist diese Bedenken zurück. Timo Wiesner, Redaktion.
2: Kanzleramtschef Frey soll neuer Vorsitzender der Unionsfraktion im Bundestag werden. Unterstützung bekommt der CDU-Politiker auch aus der SPD. Der stellvertretende SPD-Fraktionschef Zorn sagte im ZDF-Morgenmagazin:
4: Die Inhalte, die werden sich nicht ändern. Der Koalitionsvertrag, der gilt immer noch. Die Herausforderungen sind nicht weniger geworden, sondern mehr. Deswegen wird es nach wie vor eine sehr vertrauensvolle, aber auch schwierige Zusammenarbeit. Das will ich offen machen. Aber ich gehe davon aus, dass wir auch mit Thorsten Frey diese Zusammenarbeit fortsetzen können und dass wir immer wieder gute Lösungen finden werden.
2: Am kommenden Mittwoch stimmt die Unionsfraktion über die Personalie ab. Frey soll Jens Spahn an der Spitze der Fraktion nachfolgen. Wegen eines großen Waldbrands nahe Bordeaux sind in Frankreich rund 12.000 Menschen in Sicherheit gebracht worden. Das Feuer hat bereits etwa 20 Quadratkilometer Land zerstört. Im Einsatz kamen 2 Feuerwehrleute ums Leben. Auch in Spanien sowie auf den Inseln Sizilien und Sardinien kämpfen die Einsatzkräfte weiter gegen schwere Waldbrände. Das US-Militär hat in der Nacht zum 12. Mal in Folge Ziele im Iran angegriffen. Die USA erklären, damit weitere Angriffe auf Handelsschiffe in der Straße von Hormus verhindern zu wollen. Unterdessen hat die im Iran verbündete Houthi-Miliz im Roten Meer 2 saudische Tanker angegriffen. Der Ölpreis stieg daraufhin auf den höchsten Stand seit mehr als 6 Wochen. Die Außenminister Russlands und der USA Lavrov und Rubio haben sich in Manila zu Gesprächen über den Ukraine-Krieg getroffen. Russland erklärte danach erneut seine Bereitschaft zu Verhandlungen über ein Kriegsende, stellte dafür aber Bedingungen. Außerdem sprachen beide Seiten über die Lage im Nahen Osten und vereinbarten, den Dialog zwischen Moskau und Washington fortzusetzen.
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2: Die aktuellen Temperaturen in Köln, Bonn und Hamburg 18 Grad, in Bremen 17, in Berlin 19, in Dresden 15, in Frankfurt am Main 18, in Stuttgart 21, in München 18, in Erfurt 16 und in Münster 17 Grad. Heute im Südwesten heiter bis sonnig und trocken. Ansonsten wechselnd in der Nordosthälfte zeitweise auch stärker bewölkt und vereinzelt Schauer. Höchstwerte 19 bis 25, im Südwesten bis 27 Grad. Morgen im Norden und Nordwesten wechselnd bewölkt und vor allem in Küstennähe einzelne Schauer möglich. Sonst bei wenigen Wolken viel Sonne und trocken. Erwärmung auf 20 Grad in Nordfriesland und bis zu 30 Grad im Breisgau.
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2: Es ist kurz nach 11, das ist der Donnerstagvormittag. Europa trocknet immer schneller aus. Eine neue Studie zeigt, vor allem die steigenden Temperaturen verschärfen die Dürre. Welche Folgen das hat, das hört ihr gleich. Ich bin Silke Rech, kommt gut durch den Donnerstag.

Schön, dass ihr mit dabei seid. Einen schönen Vormittag wünschen wir euch. Die anhaltende Hitze und Trockenheit in Europa ist nach einer neuen Studie deutlich durch den Klimawandel verstärkt worden. Forscher aus mehreren europäischen Ländern, darunter auch vom Deutschen Wetterdienst, kommen zu dem Schluss, dass nicht nur fehlender Regen das Problem ist. Durch die höheren Temperaturen verdunstet deutlich mehr Wasser aus Böden, Flüssen und Seen. Dadurch trocknen Böden schneller aus und Dürren werden häufiger und heftiger. Die Wissenschaftler warnen, dass sich diese Entwicklung mit der weiteren Erderwärmung noch verschärfen könnte, mit Folgen für die Landwirtschaft, die Wasserversorgung und die Lebensmittelpreise.

Radio Saarschleifenland, einen wunderschönen Donnerstagvormittag. Der Mittagstisch für den heutigen Donnerstag. 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

Der Donnerstagvormittag, dankeschön fürs Einschalten. Google setzt seinen Milliardenkurs bei künstlicher Intelligenz fort. Der Mutterkonzern Alphabet will in diesem Jahr rund 200 Milliarden Dollar in Rechenzentren und andere KI-Infrastruktur investieren, deutlich mehr als ursprünglich geplant. Gleichzeitig läuft das Geschäft weiter auf Hochtouren. Umsatz und Gewinn sind im vergangenen Quartal deutlich gestiegen. Vor allem die Google-Suche und das Cloud-Geschäft wachsen kräftig. Der Konzern sieht das als Beleg dafür, dass sich die hohen Investitionen auszahlen. Anleger reagieren trotzdem vorsichtig, weil die Ausgaben für den Ausbau der KI immer weiter steigen.

0: Es wird 12 Uhr.
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2: Ich bin Silke Rech. Das US-Militär hat in der Nacht zum 12. Mal in Folge Ziele im Iran angegriffen. Erstmals kam dabei nach US-Medienberichten auch ein strategischer B-1-Langstreckenbomber zum Einsatz.
3: Die USA erklären, mit den Angriffen weitere Bedrohungen für die Schifffahrt verhindern zu wollen. Unterdessen meldet der Iran neue Angriffe auf US-Stellungen in der Region. Die Sorge vor einer weiteren Eskalation des Konflikts wächst. Noah Ulrich, Redaktion.
2: Außenminister Wadephul hat sich für eine engere Zusammenarbeit mit den Ländern Afrikas ausgesprochen. Zum Abschluss seiner viertägigen Afrika-Reise besucht der CDU-Politiker heute Südafrika. Im ZDF sagte Wadephul, Deutschland müsse seine Zusammenarbeit mit afrikanischen Staaten ausbauen und dort stärker präsent sein. Dabei verwies er auch auf die wachsenden Investitionen Chinas mit dem Kontinent.
4: Viele Länder wollen eher mit Europa, mit Deutschland in einen engeren Kontakt, in einen wirtschaftlichen Austausch gehen als mit China. Wir müssen in eine aktive Rolle gehen. Wir dürfen uns nicht zurücklehnen. Niemand wartet auf Deutschland oder Europa, sondern wir müssen auf diese Länder zugehen.
2: Nach den Protesten gegen Missstände im indischen Bildungssystem hat Ministerpräsident Modi harte Strafen für Prüfungsbetrug angekündigt. Hintergrund ist ein Skandal um vorab veröffentlichte Prüfungsfragen für den Medizinstudiengang. Rund 2 Millionen Bewerber mussten den Aufnahmetest deshalb wiederholen. In der Hauptstadt Neu-Delhi demonstrierten erneut tausende Menschen. Dabei kam es auch zu Zusammenstößen mit der Polizei. In Deutschland gibt es etwas weniger Alleinerziehende als noch im Jahr zuvor. 2025 lebten rund 1,62 Millionen Familien mit nur einem Elternteil, so das Statistische Bundesamt. Fast jedes fünfte Kind wächst bei nur einem Elternteil auf, meist bei der Mutter. Gleichzeitig sind Alleinerziehende und ihre Kinder weiterhin deutlich häufiger von Armut bedroht als andere Familien. Der Telekommunikationsanbieter O2 Telefonica will in Deutschland bis zu 1100 Vollzeitstellen abbauen. Außerdem sollen bis Ende des Jahres 60 der rund 800 eigenen O2-Shops schließen. Das Unternehmen begründet die Maßnahmen mit einer schlankeren Organisation und dem stärkeren Einsatz von künstlicher Intelligenz. Die Gewerkschaft Verdi warnt dagegen vor Nachteilen für den Kundenservice.
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2: Die aktuellen Temperaturen in Köln, Bonn und Hamburg 19 Grad, in Bremen 17, in Berlin 23, in Dresden 16, in Frankfurt am Main 19, in Stuttgart 23, in München 20, in Erfurt 17 und in Münster 18 Grad. Heute im Südwesten heiter bis sonnig und trocken. Ansonsten wechselnd in der Nordosthälfte zeitweise auch stärker bewölkt und vereinzelt Schauer. Höchstwerte 19 bis 25, im Südwesten bis 27 Grad. Morgen im Norden und Nordwesten wechselnd bewölkt und vor allem in Küstennähe einzelne Schauer möglich. Sonst bei wenigen Wolken viel Sonne und trocken. Erwärmung auf 20 Grad in Nordfriesland und bis zu 30 Grad im Breisgau.
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2: Kurz nach 12 Uhr, einen schönen Donnerstagmittag wünsche ich euch jetzt mit den Ärzten und M&F Männer und Frauen. Und ich bin Silke Rech. Hallo.

0: Schön, dass ihr mit dabei seid. Das ist der Donnerstag und hier ist unser Tagebuch der großen Hits. Hier ist Christian Semmet.
1: 23. Juli 2007. Fergie ist mit Big Girls Don't Cry neu in den Charts. Anfang der 2000er ist Fergie das Gesicht der Black Eyed Peas. Und die sind laut, schrill und vor allem

diesen Hits sind die Black Eyed Peas zur Legende geworden. Aber Fergie möchte mehr sein als nur die Frontfrau der Partyband. Sie möchte auch eine andere Seite an sich zeigen. Die verletzliche, emotionale Frau sein, die sie auch ist. Nicht nur die Partymaus, die in knappen Outfits über die Bühne hüpft. Sie fängt an ihrem eigenen Album zu arbeiten. Tauscht den Elektrosound gegen die Akustikgitarre und schreibt einen Song über Trennung, übers Loslassen und das Erwachsenwerden als Frau. Und beweist so der ganzen Welt und vor allem wahrscheinlich auch ein bisschen sich selbst, sie kann mehr, als sie bei den Black Eyed Peas zeigt. Sie kann Gefühl, Tiefe und Ehrlichkeit.

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Hier ist Radio Saarschleifenland am Donnerstagmittag und wir schauen, welche Apotheken in der kommenden Nacht geöffnet sind. Einmal ist das die Laurentius-Apotheke zum Schotzberg 1C in Schwemlingen, außerdem die Odilien-Apotheke am Odilienplatz 2 in Dillingen.

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0: Es wird 13 Uhr.
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2: Ich bin Silke Rech. Das US-Militär hat in der Nacht zum 12. Mal in Folge Ziele im Iran angegriffen. Erstmals kam dabei nach US-Medienberichten auch ein strategischer B-1-Langstreckenbomber zum Einsatz.
3: Die USA erklären, mit den Angriffen weitere Bedrohungen für die Schifffahrt verhindern zu wollen. Unterdessen meldet der Iran neue Angriffe auf US-Stellungen in der Region. Die Sorge vor einer weiteren Eskalation des Konflikts wächst. Noah Ulrich, Redaktion.
2: Außenminister Wadephul hat sich für eine engere Zusammenarbeit mit den Ländern Afrikas ausgesprochen. Zum Abschluss seiner viertägigen Afrika-Reise besucht der CDU-Politiker heute Südafrika. Im ZDF sagte Wadephul, Deutschland müsse seine Zusammenarbeit mit afrikanischen Staaten ausbauen und dort stärker präsent sein. Dabei verwies er auch auf die wachsenden Investitionen Chinas mit dem Kontinent.
4: Viele Länder wollen eher mit Europa, mit Deutschland in einen engeren Kontakt, in einen wirtschaftlichen Austausch gehen als mit China. Wir müssen in eine aktive Rolle gehen. Wir dürfen uns nicht zurücklehnen. Niemand wartet auf Deutschland oder Europa, sondern wir müssen auf diese Länder zugehen.
2: Nach den Protesten gegen Missstände im indischen Bildungssystem hat Ministerpräsident Modi harte Strafen für Prüfungsbetrug angekündigt. Hintergrund ist ein Skandal um vorab veröffentlichte Prüfungsfragen für den Medizinstudiengang. Rund 2 Millionen Bewerber mussten den Aufnahmetest deshalb wiederholen. In der Hauptstadt Neu-Delhi demonstrierten erneut tausende Menschen. Dabei kam es auch zu Zusammenstößen mit der Polizei. In Deutschland gibt es etwas weniger Alleinerziehende als noch im Jahr zuvor. 2025 lebten rund 1,62 Millionen Familien mit nur einem Elternteil, so das Statistische Bundesamt. Fast jedes fünfte Kind wächst bei nur einem Elternteil auf, meist bei der Mutter. Gleichzeitig sind Alleinerziehende und ihre Kinder weiterhin deutlich häufiger von Armut bedroht als andere Familien. Der Telekommunikationsanbieter O2 Telefonica will in Deutschland bis zu 1100 Vollzeitstellen abbauen. Außerdem sollen bis Ende des Jahres 60 der rund 800 eigenen O2-Shops schließen. Das Unternehmen begründet die Maßnahmen mit einer schlankeren Organisation und dem stärkeren Einsatz von künstlicher Intelligenz. Die Gewerkschaft Verdi warnt dagegen vor Nachteilen für den Kundenservice.
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2: Die aktuellen Temperaturen in Köln, Bonn und Hamburg 19 Grad, in Bremen 17, in Berlin 23, in Dresden 16, in Frankfurt am Main 19, in Stuttgart 23, in München 20, in Erfurt 17 und in Münster 18 Grad. Heute im Südwesten heiter bis sonnig und trocken. Ansonsten wechselnd, in der Nordosthälfte zeitweise auch stärker bewölkt und vereinzelt Schauer. Höchstwerte 19 bis 25, im Südwesten bis 27 Grad. Morgen im Norden und Nordwesten wechselnd bewölkt und vor allem in Küstennähe einzelne Schauer möglich. Sonst bei wenigen Wolken viel Sonne und trocken. Erwärmung auf 20 Grad in Nordfriesland und bis zu 30 Grad im Breisgau.
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2: Kurz nach eins, einen schönen Mittag wünschen wir euch und wir sprechen gleich über einen neuen Kinofilm. Und zwar Toy Story 5. Ja, der fünfte Teil kommt heute in die Kinos. Mehr dazu gleich. Ich bin Silke Rech. Ich freue mich, dass ihr mit dabei seid.

0: Einen schönen Donnerstagmittag, schön, dass ihr eingeschaltet habt. In den USA hat Toy Story 5 ja einen fulminanten Start hingelegt und ist direkt auf Platz 1 der Kinocharts eingestiegen. Jetzt schlagen die kultigen Spielzeuge des Disney-Pixar-Universums endlich auch bei uns ihr nächstes Kapitel auf. Und Helke Michael hat den Film schon gesehen.
1: Bonnies Spielzeuge sind in Aufruhr. Bis eben hat die Kleine noch mit ihnen gespielt.
2: Forky, willst du Karen zur Frau nehmen?
3: Yeeha! Hiermit erkläre ich euch zu Mann und Messer.
1: Eine Überraschung für Bonnie ändert aber alles.
4: Hi, ich bin Lilypad. Lass uns spielen.
1: Plötzlich hat Bonnie nur noch Augen für ihr neues, eigensinniges Tablet, das auch nicht mit sich reden lässt.
3: Ich und das Spielzeug haben den ganzen Sommer versucht, für Bonnie Freunde zu finden.
5: Ja.
3: Aber dann hast du dazwischen gefunkt. Hörst du mir überhaupt zu?
5: Ich höre doch immer zu. Siehst du?
4: Ich und das Spielzeug haben den ganzen Sommer...
5: Jetzt auf Spanisch. Was?
1: Um Bonnie nicht ganz zu verlieren an dieses Gerät...
5: Bitte, nenn mich Lilly.
1: ...braucht die Spielzeuggang jede Hilfe, die sie kriegen kann.
6: Woody!
7: Ich bin so schnell gekommen, wie ich konnte.
8: Warum trägst du ein Kleid, Woody?
7: Das ist ein Poncho, Forky.
1: Aber selbst der weltreisende Cowboy kann Lilly kaum beeindrucken.
5: Was bist du? Ein Rentnerspielzeug?
8: Was? Sie hält dich für alt, weil du eine Glatze bekommst, Woody.
9: Oh. Jemand braucht hier braunen Filzstift.
1: Zwischen Buzz und Woody ist schnell wieder alles beim Alten.
10: Was? Du bleibst hier? Ich fahr mit ihnen mit.
11: Warum nur du? Du glaubst, ich kann das nicht.
10: Nein, ich glaub einfach, ich kann das ein bisschen... besser.
11: Schicker Poncho. Schön, sie wieder streiten zu sehen.
8: Ja, das ist es.
1: Und doch müssen sie zusammenhalten. Und, ganz wichtig, sie dürfen sich bei ihrer Mission auf gar keinen Fall erwischen lassen.
11: Achtung, Bonnie kommt!
0: Disney's Pixar's Toy Story 5 ist ab heute im Kino.

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Juli. Wir schauen, wer heute Geburtstag hat bzw. gehabt hätte. Götz George zum Beispiel. Er war einer der berühmtesten deutschen Schauspieler seiner Generation. Mitgespielt unter anderem in Der Schatz im Silbersee, Aus einem deutschen Leben, Der Todmacher Rossini, und er war auch als Tatortkommissar Horst Schimanski bekannt. 32 Jahre lang spielte er die Rolle. Götz George verstarb im Alter von 77. Er wäre heute 88 geworden. Außerdem hat Daniel Radcliffe Geburtstag. Er ist ein britischer Schauspieler, der als Harry Potter in den Verfilmungen von 2001 bis 2011 der gleichnamigen Romane von Sean K. Rowling weltweit bekannt wurde. Daniel Radcliffe wird heute 37. Herzlichen Glückwunsch!

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0: Es wird 14 Uhr.
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2: Ich bin Marvin Standke. Das Finanzministerium legt einen Entwurf zur Frühstartrente vor. Der Staat zahlt dabei monatlich 10 Euro pro Kind ein. Gefördert wird vom 6. bis zum 18. Lebensjahr. Eltern können ein Depot bei privaten Anbietern eröffnen. Ohne eigenes Depot verwaltet der Staat das Geld. Zuständig dafür ist dann die Bundesbank. Ab 18 Jahren wird das Guthaben dann übertragbar. Als erste profitieren die im Jahr 2020 Geborenen. Bis Ende 2031 soll dann überprüft werden, wie viele Familien das Angebot nutzen und welche Belastungen für den Bundeshaushalt entstanden sind. Die EU-Staaten einigen sich auf neue Russland-Sanktionen.
3: Der Ölpreisdeckel wird um ein Jahr verlängert. Damit soll Moskau weniger von hohen Preisen profitieren. Die Einnahmen finanzieren sonst den Krieg gegen die Ukraine. Zudem gibt es Visa-Einschränkungen für ehemalige Soldaten. Ursprünglich waren weitreichendere Maßnahmen geplant gewesen. Einigen Mitgliedstaaten gingen diese jedoch zu weit. Ulrike Klein, Redaktion.
2: Die Linke fordert erneut einen Deckel für Spritpreise. Fraktionschef Pellmann verlangt eine feste Preisobergrenze. Ein Liter Super solle etwa 1,95 Euro kosten. Steuerausfälle sollen über Vermögenssteuer ausgeglichen werden. Auch das Kartellrecht müsse verschärft werden. Auch SPD-Generalsekretär Klüssendorf unterstützt einen Preisdeckel. Wirtschaftsministerin Reiche lehnt weitere Entlastungen ab. Die Zahl der Alleinerziehenden in Deutschland ist leicht gesunken. Aktuell gibt es 1,62 Millionen Familien mit einem Elternteil. Das sind 300.000 weniger als im Vorjahr. Fast ein Fünftel aller Familien sind betroffen. 17% aller Kinder leben bei nur einem Elternteil. Meist handelt es sich dabei um die Mutter. Alleinerziehende sind deutlich häufiger von Armut bedroht. Ja, und wir alle nutzen die Dienste des Unternehmens. Jetzt muss es eine saftige Strafe zahlen. Die EU verhängt eine Strafe von 890 Millionen Euro gegen Google. Grund sind Verstöße gegen europäische Digitalregeln. Google bevorzugt eigene Dienste in den Suchergebnissen. Auch im Google Play Store verstößt das Unternehmen gegen die Regeln. Google kritisiert die Entscheidung als unfairen Wettbewerb. Innerhalb von 60 Tagen muss Google die Praxis nun ändern, sonst drohen weitere hohe Strafzahlungen.
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2: Die aktuellen Temperaturen: Köln, Bonn 23 Grad, Hamburg 22 Grad, Bremen 20 Grad, Berlin 21, Dresden 19 Grad. Frankfurt am Main 24 Grad, Stuttgart 26, München 22 Grad, Erfurt 19, Münster 22 Grad. Mal Sonne, mal dichte Wolken. An der Ostsee und im Südwesten zum Teil länger noch sonnig. Von Mecklenburg-Vorpommern bis nach Sachsen örtliche Schauer und einzelne Gewitter immer wieder möglich.
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5: Hier ist der Nachmittag um kurz nach 14 Uhr. Ich bin Metin Jamril. Hallo zusammen.
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0: meine Damen und Herren. Hier beginnt der gute Laune Donnerstagnachmittag bei Radio Saarschleifenland. Na, wie geht's euch? Ich bin übrigens Metin Gemriel. Und auch heute Nachmittag bleibe ich bis 18 Uhr hier. Führt kein Weg dran vorbei, ne? Außer vielleicht Stromausfall. Erstmal sage ich Dankeschön an die Kollegin Silke Recht, denn die war ja für euch und mit euch meine Arbeit. Silke, danke. Bis morgen. So, wie war denn dieser 23. Juli so bis jetzt? Wetter gut? Ja, 23 Grad momentan. Also kann man nicht meckern, die Sonne scheint. Erdnussbutter-Schokoladentag ist ja heute. Hattet ihr heute Erdnussbutter mit Schokolade? Ich glaube, über die Hundstage brauchen wir gar nicht erst reden, nicht wahr? So, wenn ihr Geburtstag habt, dann Glückwunsch. Lasst euch mal durch euer Geburtstagshaar wuscheln. Schön unordentlich machen die Geburtstagshaarfrisur. So, die Chinesen, über die müssen wir mal sprechen. Ja, die überschwemmen den Automarkt ja enorm. Vor allem ihre E-Autos und so. Junge, Junge, ich weiß nicht, ob das so gut ist. In der nächsten Stunde mehr dazu. Also ich gehe lieber chinesisch essen, wie chinesisch Auto fahren. Dann gehen wir ins Kino. Toy Stories 5 läuft an. Nix für mich irgendwie, aber für euch vielleicht. Und dann habe ich zwei Hörbücher dabei. Wow. Ach, die Veranstaltungshinweise habe ich auch. Wir blättern ja auch im Tagebuch der Großnitz eine Menge Stoff in dieser Sendung, ja?
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Das Hochwälder Wohlfühlhotel direkt an den Ufern der romantischen Seekulisse wird am 23. Juli die Lokation für den Losheimer Kultursommer in der Gemeinde sein. Nicht nur das außergewöhnliche Wohlfühlambiente ist eine Verführung für die Sinne, auch die Band des Abends präsentiert besondere musikalische Genüsse. Der Abend wird ganz im Zeichen von Petticoat und Lederjacken stehen. Ab 19 Uhr heizen die drei Musiker von Rockabilly Hellraisers den Besuchern noch einmal so richtig ein. Das Publikum darf sich unter anderem auf den Sound der wilden 50er Jahre freuen. Der Eintritt ist frei. Am 25. Juli freut sich das sonnige Gute-Laune-Lieder-Mitmachtheater von und mit Lila Lindwurm auf die kleinen Besucher des Merziger Kindersommers. Ab 11 Uhr darf kräftig mitgesungen werden. Skurril, spaßig und spannend. Eintritt ist frei. Am 25. Juli findet der beliebte saarländische Weinsommer auf dem Weingut Ollinger Geld statt. Bei sommerlichen Temperaturen dürfen sich die Besucher auf spritzigen Wein aus der Region freuen. Die perfekte musikalische Untermalung übernimmt ab 20 Uhr das Duo Akustik Akut. Klassiker, Rocksongs und Mitmachlieder werden die Besucher begeistern. Der Eintritt ist frei. Am 25. Juli verwandelt sich die Altstadt in eine lebendige Bühne, die Einheimische sowie Gäste dazu einlädt, laue Sommerabende bei erstklassiger Unterhaltung unter freiem Himmel zu genießen. Für die musikalische Vielfalt sorgt an diesem Abend die Band Zuppelmusik, die mit ihrem unverwechselbaren Stil und einigen Evergreens das Publikum mitgrooven lassen wird. Wie gewohnt sorgen die Wirte der umliegenden Gastronomien für beste Bewirtung vor, während und nach dem Konzert. Der Eintritt ist frei.

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0: Der gute Laune Donnerstagnachmittag bei Radio Saarschleifenland jetzt mit dem Wetter. Und die aktuelle RSL-Temperatur gibt's auch.
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0: Die aktuelle RSL-Temperatur liegt zwischen 22 und 24 Grad. Und worüber freuen wir uns? Genau, über die Sonne. Auch heute Abend gibt es etwas davon. Kaum Wolken in Sicht. Um 21.26 Uhr geht die Sonne unter, dann ist die auch nicht mehr in Sicht. Durch eine klare Nacht geht es dann bei 11 Grad. Morgen Wolke und Sonne im Wechsel. Das Ganze bei 25 Grad. Am Samstag gehen die Werte rauf auf 29 Grad und am Sonntag wieder runter auf 25 Grad. Aber am Sonntag gibt's auch etwas Regen. Trotzdem schön.
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0: Einen wunderschönen Nachmittag wünsche ich euch, hier ist euer Lieblingssender und jetzt, Musikfreunde, nehmen wir uns Zeit für euch. Wir blättern im Tagebuch der großen Hits. Hier spricht Kollege Christian Simmet.
1: 23. Juli 1990. Maxi Priest ist mit Close to You neu in den Charts.

Max Alfred Elliot, genannt Maxi, wird 1961 in London geboren. Er hat 8 Geschwister, seine Eltern sind aus Jamaika nach England gezogen. Sie hoffen hier ein besseres, ein wohlhabenderes Leben zu führen. Und wo unterschiedliche Kulturen aufeinandertreffen, gibt es immer einen kulturellen Austausch. Maxi hört natürlich das, was alle Kinder in England hören. Die Beatles, Ray Charles, später Genesis, Elton John und Co. Aber er hört auch das, was seine Eltern zu Hause so auf den Plattenteller werfen. Reggae, Reggaeton, Gospel und. Die Einflüsse sind vielfältig. Als Maxi dann nach einer eigenen musikalischen Identität sucht, vermischt er all das. Den R&B der Straße, den Pop aus dem Radio und den Reggae von daheim. All das macht seine persönliche Mischung aus. Er prägt ein neues Genre und nennt es Reggae Fusion. Einer seiner größten Hits mit genau dieser Erfolgsformel ist Close to You.

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2: Besuchen Sie den Tier- und Archepark im Plättelbornweg in Merzig. Der Park beherbergt vom Aussterben bedrohte Nutztierarten wie zum Beispiel Karakulschafe, Thüringer Waldziege, Hinterwälder Rinder und viele, viele mehr. Der Park ist immer bei freiem Eintritt für Sie geöffnet.
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0: Es wird 15 Uhr.
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2: Ich bin Marvin Standke. Das Finanzministerium legt einen Entwurf zur Frühstartrente vor. Der Staat zahlt dabei monatlich 10 Euro pro Kind ein. Gefördert wird vom 6. bis zum 18. Lebensjahr. Eltern können ein Depot bei privaten Anbietern eröffnen. Ohne eigenes Depot verwaltet der Staat das Geld. Zuständig dafür ist dann die Bundesbank. Ab 18 Jahren wird das Guthaben dann übertragbar. Als erste profitieren die im Jahr 2020 Geborenen. Bis Ende 2031 soll dann überprüft werden, wie viele Familien das Angebot nutzen und welche Belastungen für den Bundeshaushalt entstanden sind. Die EU-Staaten einigen sich auf neue Russland-Sanktionen.
3: Der Ölpreisdeckel wird um ein Jahr verlängert. Damit soll Moskau weniger von hohen Preisen profitieren. Die Einnahmen finanzieren sonst den Krieg gegen die Ukraine. Zudem gibt es Visa-Einschränkungen für ehemalige Soldaten. Ursprünglich waren weitreichendere Maßnahmen geplant gewesen. Einigen Mitgliedstaaten gingen diese jedoch zu weit. Ulrike Klein, Redaktion.
2: Die Linke fordert erneut einen Deckel für Spritpreise. Fraktionschef Pellmann verlangt eine feste Preisobergrenze. Ein Liter Super solle etwa 1,95 Euro kosten. Steuerausfälle sollen über Vermögenssteuer ausgeglichen werden. Auch das Kartellrecht müsse verschärft werden. Auch SPD-Generalsekretär Klüssendorf unterstützt einen Preisdeckel. Wirtschaftsministerin Reiche lehnt weitere Entlastungen ab. Die Zahl der Alleinerziehenden in Deutschland ist leicht gesunken. Aktuell gibt es 1,62 Millionen Familien mit einem Elternteil. Das sind 300.000 weniger als im Vorjahr. Fast ein Fünftel aller Familien sind betroffen. 17% aller Kinder leben bei nur einem Elternteil. Meist handelt es sich dabei um die Mutter. Alleinerziehende sind deutlich häufiger von Armut bedroht. Ja, und wir alle nutzen die Dienste des Unternehmens. Jetzt muss es eine saftige Strafe zahlen. Die EU verhängt eine Strafe von 890 Millionen Euro gegen Google. Grund sind Verstöße gegen europäische Digitalregeln. Google bevorzugt eigene Dienste in den Suchergebnissen. Auch im Google Play Store verstößt das Unternehmen gegen die Regeln. Google kritisiert die Entscheidung als unfairen Wettbewerb. Innerhalb von 60 Tagen muss Google die Praxis nun ändern, sonst drohen weitere hohe Strafzahlungen.
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2: Die aktuellen Temperaturen: Köln-Bonn 23 Grad, Hamburg 22 Grad, Bremen 20 Grad, Berlin 21, Dresden 19 Grad, Frankfurt am Main 24 Grad, Stuttgart 26, München 22 Grad, Erfurt 19, Münster 22 Grad. Mal Sonne, mal dichte Wolken. An der Ostsee und im Südwesten zum Teil länger noch sonnig. Von Mecklenburg-Vorpommern bis nach Sachsen örtliche Schauer und einzelne Gewitter immer wieder möglich.
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5: 15.04 Uhr ist es. Hier ist der Nachmittag. Ich bin Meeting Gamriel.
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0: In den USA hat Toy Story 5 ja einen fulminanten Start hingelegt und direkt auf Platz 1 der Kinocharts eingestiegen. Jetzt schlagen die kultigsten Spielzeuge des Disney-Pixar-Universums endlich auch bei uns ihr nächstes Kapitel auf, für das niemand Geringeres als Pop-Ikone Taylor Swift den Filmsong beigesteuert hat. Mehr von Helke Michael.
1: Bonnies Spielzeuge sind in Aufruhr. Bis eben hat die Kleine noch mit ihnen gespielt.
2: Forky, willst du Karen zur Frau nehmen?
3: Jeha! Hiermit erkläre ich euch zu Mann und Messer.
1: Eine Überraschung für Bonnie ändert aber alles.
4: Hi, ich bin Lilypad. Lass uns spielen.
1: Plötzlich hat Bonnie nur noch Augen für ihr neues, eigensinniges Tablet, das auch nicht mit sich reden lässt.
3: Ich und das Spielzeug haben den ganzen Sommer versucht, für Bonnie Freunde zu finden.
4: Ja.
3: Aber dann hast du dazwischen gefunkt. Hörst du mir überhaupt zu?
5: Ich höre doch immer zu. Siehst du?
4: Ich und das Spielzeug haben den ganzen Sommer...
5: Jetzt auf Spanisch.
1: Was? Um Bonnie nicht ganz zu verlieren an dieses Gerät...
5: Bitte, nenn mich Lilly.
1: ...braucht die Spielzeuggang jede Hilfe, die sie kriegen kann.
6: Woody!
7: Ich bin so schnell gekommen, wie ich konnte.
8: Warum trägst du ein Kleid, Woody?
7: Das ist ein Poncho, Forky.
1: Aber selbst der weltreisende Cowboy kann Lilly kaum beeindrucken.
5: Was bist du? Ein Rentnerspielzeug?
8: Was? Sie hält dich für alt, weil du eine Glatze bekommst, Woody.
9: Oh. Jemand braucht hier braunen Filzstift.
1: Zwischen Buzz und Woody ist schnell wieder alles beim Alten.
10: Was? Du bleibst hier? Ich fahr mit ihnen mit.
11: Warum nur du? Du glaubst, ich kann das nicht.
10: Nein, ich glaub einfach, ich kann das ein bisschen... besser.
11: Schicker Poncho.
12: Schön, sie wieder streiten zu sehen.
8: Ja, das ist es.
1: Und doch müssen sie zusammenhalten. Und, ganz wichtig, sie dürfen sich bei ihrer Mission auf gar keinen Fall erwischen lassen.
10: Achtung, Bonnie kommt!
0: Disney Pixar's Toy Story 5. Das ist Toys vs. Tech. Das neue Animationsabenteuer für die ganze Familie inklusive Showdown, welches Spielzeug am Ende in Bonnies Kinderzimmer bleiben darf. Gibt's jetzt im Kino.

0: So klingt ja der gute Laune Donnerstagnachmittag bei Radio Saarschleifenland und für euch habe ich jetzt das Wetter. Das Warten hat sich gelohnt. Hier die aktuelle RSL-Temperatur.
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0: Super. Die aktuelle RSL-Temperatur liegt zwischen 22 und 24 Grad und die Sonne scheint und scheint bis 21.26 Uhr. Dann geht sie unter und dann keine Wolken in der Nacht, sternenklare Sicht. Das Ganze dann bei 11 Grad. Morgen geht's rauf auf 25 Grad, am Samstag geht's rauf auf 29 Grad und jetzt kommt der Absacker. Am Sonntag geht's wieder runter auf 25 Grad und am Sonntag gibt's auch Regen.
2: Und weiter geht's mit den Hits von heute und den guten von gestern. 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

0: und Jena Kenner. Hallo, Herr Steckmeier.
1: Hallo.
0: Herr Steckmeier, ich sagte es eben bereits. Seit vielen Jahren schon wird vor dem Erstarken der chinesischen Konkurrenz gewarnt. Wo stehen wir denn nun im Sommer 26? Wie stark ist die Konkurrenz aus China inzwischen? Wie sehr bedroht sie die europäische und deutsche Autoindustrie?
1: Ja, sagen wir so, nichts ist so gefährlich wie Erfolg in der Vergangenheit. Volkswagen war etwa 40 Jahre Marktführer in China. Viele Hersteller haben teils 40% ihres Absatzes in China gemacht, zum Beispiel Mercedes. Aber inzwischen fressen drei Entwicklungen dieses Erfolgsmodell auf. Das erste, aus meiner Sicht, der Know-how-Transfer. Weil die Deutschen nur mit chinesischen Joint-Venture-Partnern aktiv sein durften, haben die wiederum viel gelernt. Und natürlich ist Autos herstellen in China viel billiger als in Europa. Zweiter Faktor wäre aus meiner Sicht die Antriebswende. China hat 2011 erstmals E-Autos und sogenannte New Energy Vehicles im Fünfjahresplan offiziell zur strategisch aufstrebenden Industrie erklärt. Die Deutschen haben das viel zu spät umgesetzt für sich. Dritter Faktor wären Software und Elektronik. Also mindestens genauso wichtig wie der E-Antrieb, weil Chinesen lieben smarte Autos. Deutsche Autofahrer und Hersteller haben da weniger Zugang zu und in der Folge haben die deutschen Autobauer keine passenden Produkte für China im Programm.
0: Und wie sind die Reaktionen darauf? Ist man sich der Gefahr bewusst und handelt?
1: Also der Gefahr ist man sich definitiv bewusst. Man versucht auch zu handeln, aber man muss sagen, wegen der wegbrechenden Gewinne in China und der hohen Standortkosten in Europa geht allmählich das Geld aus für große Investitionen. Die Handlungsoptionen sind schon deutlich eingeschränkt. Die Chinesen haben bei der E-Antriebstechnik mindestens 5 Jahre Vorsprung und bei den smarten Funktionen und Elektronik tun sich die klassischen deutschen Autohersteller teils immer noch sehr schwer.
0: Kann man also sagen, ohne China geht in der Zukunft in der Autoindustrie nichts mehr, auch in Europa und in Deutschland nicht?
1: Eigentlich ist es jetzt schon so, nicht nur in Zukunft, und die Europäer müssen tatsächlich sehr schnell von den Chinesen lernen, so wie die früher von ihnen. Also Beispiele sind etwa Renault, also die haben den Renault Twingo E-Tech mit chinesischer Hilfe in 24 Monaten entwickelt. Sowas dauert normalerweise eher 36 bis 48. Und weil das so schnell ging, können sie ihn auch ab etwa 20.000 Euro anbieten. Das wäre sonst nicht möglich.
0: Kann man heute absehen, wohin das in zum Beispiel 10 Jahren führen wird? Kann es dann sein, dass altbekannte Hersteller dann längst nicht mehr eigenständig sind und hauptsächlich der Name noch da ist? Werden überhaupt alle überleben?
1: Also aus meiner Sicht werden sicher nicht alle Hersteller in Europa überleben, wahrscheinlich auch nicht alle in Deutschland. Selbst große Namen sind meiner Einschätzung nach in Gefahr. In China, fürchte ich, werden die Deutschen nämlich nicht mehr zu alter Stärke zurückkehren können. Damit fehlen dann schon mal viele Milliarden an Umsatz und Gewinn. Europas Autoindustrie wird schrumpfen müssen.
0: Herr Steckmeier, vielen Dank für diese Infos. Tschüss.
1: Ich danke Ihnen. Auf Wiederhören.

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0: In unserem heutigen Erlebnistipp geht es zum Feinmechanischen Museum Fellenbergmühle. In der betriebsfähigen feinmechanischen Werkstatt der Fellenbergmühle aus dem Jahre 1927 werden heute noch Maschinen per Wasserkraft in Gang gesetzt und vorgeführt. Wo heute ein Museum mit Kaffee angesiedelt ist, in dem sogar Trauungen möglich sind, wurden einst Spezialwerkzeuge für den Uhrmacher und den Juwelierbedarf hergestellt. Das Museum dokumentiert eindrucksvoll den Übergang von der handwerklichen zur industriellen Produktionsweise. Im Obergeschoss finden Sie wechselnde Ausstellungen. Hier die Öffnungszeiten: dienstags bis sonntags 14.30 Uhr bis 17 Uhr. Montags ist geschlossen. Die Preise: Erwachsene bezahlen 2 Euro, Kinder und Jugendliche 6 bis 17 Jahren 1 Euro. Familien bezahlen nur 4 Euro. 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

0: Es wird 16 Uhr.
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2: Ich bin Marvin Standke. Deutschland gibt weiter mehr Geld für Soziales aus. Das zeigt ein neuer Bericht der Bundesregierung. Für Rente, Pflege und Ähnliches wurden 1,43 Billionen Euro ausgegeben. Das ist etwa ein Drittel der deutschen Wirtschaftsleistung. Besonders stark stiegen die Ausgaben der Arbeitslosenversicherung. Sie lagen 16% höher als im Jahr davor. Weniger Geld floss dagegen ins Bürgergeld. Heute heißt das ja Grundsicherung. Weniger Menschen bekamen diese Leistung im letzten Jahr. Ein Grund, mehr Geflüchtete fanden Arbeit. Ein Grund für die gestiegenen Kosten: unsere Gesellschaft wird immer älter. In Frankreich mussten wegen Waldbränden rund 20.000 Menschen fliehen.
3: Betroffen ist die Region um Bordeaux an der Atlantikküste. Campingplätze und eine Freizeitanlage wurden geräumt. Der Brand brach gestern nahe Arcachon aus. Bereits 20 Quadratkilometer Land sind verbrannt. Frankreichs Innenminister meldet über 12.500 Waldbrände seit Jahresbeginn. Ulrike Klein, Redaktion.
2: Wirtschaftsverbände positionieren sich vor den Landtagswahlen gegen die AfD. Das berichten mehrere Spitzenverbände der Wirtschaft. Arbeitgeberpräsident Dulger sagt, die AfD habe keine Lösungen. Er zweifelt an Vorteilen einer AfD-Regierung in Sachsen-Anhalt. Der Industrieverband BDI warnt vor Unsicherheiten für Investitionen. Die AfD sei keine Wirtschaftspartei, so BDI-Chefin Gönner. Die Bundespolizei verstärkt ihre Kontrollen an deutschen Bahnhöfen. Betroffen sind mehr als 10 Großstadtbahnhöfe. Die Kontrollen laufen ab morgen und gehen bis Sonntag. Im Fokus stehen Bahnhöfe mit erhöhter Kriminalität. Konkrete Orte wurden bislang nicht genannt. Ziel ist es, gegen Gewaltdelikte vorzugehen. Bereits an früheren Wochenenden gab es ähnliche Einsätze. Allein im letzten Jahr wurden in Zügen und Bahnhofsbereichen über 27.800 Gewaltdelikte registriert. Das entspricht rund 76 Delikten pro Tag in Deutschland. Ja, und viele von uns nutzen die ein oder andere App des Unternehmens. Jetzt muss es eine saftige Strafe zahlen. Die EU verhängt eine Strafe von 890 Millionen Euro gegen Google. Grund sind Verstöße gegen europäische Digitalregeln. Google bevorzugt eigene Dienste in den Suchergebnissen. Auch im Play Store verstößt Google gegen die Regeln. Das Unternehmen kritisiert die Entscheidung als unfairen Wettbewerb. Innerhalb von 60 Tagen muss Google jetzt die Praxis ändern, sonst drohen weitere hohe Strafzahlungen.
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2: Die aktuellen Temperaturen: Köln, Bonn 23 Grad, Hamburg 22 Grad, Bremen 20 Grad, Berlin 21, Dresden 19 Grad, Frankfurt am Main 24 Grad, Stuttgart 26, München 22 Grad, Erfurt 19, Münster 22 Grad. Mal Sonne, mal dichte Wolken. An der Ostsee und im Südwesten zum Teil länger noch sonnig. Von Mecklenburg-Vorpommern bis nach Sachsen örtliche Schauer und einzelne Gewitter immer wieder möglich.
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5: Ja, um 16:04 Minuten. Ich sage Hallo zu einer weiteren Stunde der Nachmittag.
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0: Jen Packer gilt als Meisterin im Erzählen von Geschichten, die Tiefgang haben, gleichzeitig aber auch von einer Leichtigkeit geprägt sind, die man vielleicht gar nicht vermuten würde. Das stellt die mehrfache Bestseller-Autorin auch in ihrem neuesten Roman Ein unerhörter Wunsch unter Beweis. Helke Michael hat schon mal einen kleinen Vorgeschmack für uns.
1: Fast 40 gemeinsame Jahre verbinden die lebenslustige Claire und ihren Mann Elliot, der immer ein bisschen in ihrem Schatten und doch stets voller Liebe an ihrer Seite stand. Zwei Kinder haben sie großgezogen, sind durch dick und dünn gegangen und doch waren sie selten so sehr im Einklang wie jetzt.
2: Das Gehen fiel ihr immer schwerer und so wurde ein Rollstuhl geliefert. Sie sagte, lass uns einfach im Haus herumfahren. Er schob sie. Hier haben wir die Küche, sagte er, und hier das Esszimmer. Am Ende des Flurs befindet sich das Fernsehzimmer. Ist das etwa eine Hausbegehung? Sehr gutes Preis-Leistungs-Verhältnis, sagte er. Man findet hier erstklassige Schulen. Wir dachten eher an Homeschooling. Claire lachte vor Vergnügen. Sie reckte die Hand über ihren Kopf und er nahm und küsste sie.
1: Seit bei Claire vor 8 Jahren Krebs diagnostiziert wurde, hat Elliot alles getan, um Claire das Leben leichter zu machen. Inzwischen ist beiden längst klar, dass ihre gemeinsamen Tage gezählt sind. Mit diesem einen letzten Wunsch hatte Elliot dann aber nicht gerechnet.
2: Hör zu, Elliot, sagte sie, es gibt da etwas, was ich mit dir besprechen möchte. Ihm fiel dieser Moment in ihrem Schlafzimmer ein, am Vorabend, als sie ihm etwas hatte sagen wollen und dann doch nicht die Sache weggewischt hatte. Was denn? Ich hätte sie gern hier, bei mir. Sie? Holly und Michelle. Elliot war verwirrt. Die beiden waren doch gerade hier gewesen, sie waren auch am Tag davor hergekommen. Genauer gesagt, möchte ich gern, dass sie sich um mich kümmern. Aha. Er zögerte. Je mehr, desto besser. Ach, Elliot. An deiner Stelle.
1: Während Claire ihre letzten Wochen mit ihren besten Freundinnen verbringen möchte, hofft Elliot noch auf einen Sinneswandel. Genau wie ihre beiden Kinder Abby und Josh. Aber darf Elliot Claire ihren letzten großen Wunsch wirklich abschlagen?
2: Passt auf, ich habe eine Entscheidung getroffen. Ich werde tun, was eure Mutter will. Was immer du willst, sagte er, wandte sich Claire zu und strich ihr über die Wange. Im Ernst, Liebling, egal was.
1: Auch wenn das Thema kein leichtes ist, voll mit feinem Humor, haben wir hier einen leichtfüßigen Roman über Liebe, Freundschaft und über das letzte überraschende Kapitel einer langjährigen Ehe.
0: Ein unerhörter Wunsch von Ann Packer über einen letzten Wunsch und was einem unsere Endlichkeit so zumuten kann, ist gerade bei Hansa Berlin erschienen und wurde von Frank Stöckel für Saga Egmont eingelesen. Die Story hat natürlich auch jede Menge Diskussionspotenzial, wozu ihr im Netz auch Material für euren Lesekreis findet.

0: Der gute Laune Donnerstag Nachmittag bei Radio Saarschleifenland jetzt mit dem Wetter. Und die aktuelle RSL-Temperatur gibt's auch.
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0: Die aktuelle RSL-Temperatur liegt zwischen 22 und 24 Grad. Und worüber freuen wir uns? Genau, über die Sonne. Auch heute Abend gibt es etwas davon. Kaum Wolken in Sicht. Um 21.26 Uhr geht die Sonne unter, dann ist die auch nicht mehr in Sicht. Durch eine klare Nacht geht es dann bei 11 Grad. Morgen Wolke und Sonne im Wechsel. Das Ganze bei 25 Grad. Am Samstag gehen die Werte rauf auf 29 Grad und am Sonntag wieder runter auf 25 Grad. Aber am Sonntag gibt's auch etwas Regen. Trotzdem schön.
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0: Heute sind wir quasi mit unserem Erlebnistipp auf dem Merziger Hausberg unterwegs. Wir wandern zum Kreuzberg mit der Kreuzbergkapelle. Auf dem Berg hoch über der Stadt steht die 1858 erbaute Kreuzbergkapelle. Von diesem Aussichtspunkt aus hat man die weite Landschaft, viele Merziger Stadtbezirke und einige der markanten Merziger Denkmäler im Blick. Unterhalb der Kapelle ist ein historischer Weinberg wieder mit Reben bestockt. Seit ein paar Jahren kümmert sich der Wein- und Kulturfreunde Kreuzberg Merzig e.V. um die Reben und nach der Weinlese gibt es nun echten Wein von der Saar in Merzig, den Kreuzbergwein.
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1: 23. Juli 1986. Bon Jovi sind mit You Give Love a Bad Name neu in den Charts. Desmond Child ist zufrieden. Der Songschreiber war sich sicher, dieser Song wird ein Hit. Und auf eine Art ist er das auch, aber nur in Frankreich. Sonst interessiert sich niemand für dieses Lied. If You Were a Woman von Bonnie Tyler. Frustriert vom Misserfolg ruft er seine alten Freunde an. John Bon Jovi und Richie Sambora schreiben gerade an einer eigenen Platte und finden den Song von Desmond echt richtig cool. Natürlich muss da noch ein bisschen der Bonnie Tyler Flair weg und dafür der Glamrock-Style von Bon Jovi dazu, aber dann in dieser Version wird die Nummer am Ende auch zu einem riesigen Erfolg. Und zwar zu dem Hit, den sich Desmond immer gewünscht hat.

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Das Hochwälder Wohlfühlhotel direkt an den Ufern der romantischen Seekulisse wird am 23. Juli die Lokation für den Losheimer Kultursommer in der Gemeinde sein. Nicht nur das außergewöhnliche Wohlfühlambiente ist eine Verführung für die Sinne, auch die Band des Abends präsentiert besondere musikalische Genüsse. Der Abend wird ganz im Zeichen von Petticoat und Lederjacken stehen. Ab 19 Uhr heizen die drei Musiker von Rockabilly Hellraisers den Besuchern noch einmal so richtig ein. Das Publikum darf sich unter anderem auf den Sound der wilden 50er Jahre freuen. Der Eintritt ist frei. Am 25. Juli freut sich das sonnige Gute-Laune-Lieder-Mitmachtheater von und mit Lila Lindwurm auf die kleinen Besucher des Merziger Kindersommers. Ab 11 Uhr darf kräftig mitgesungen werden. Skurril, spaßig und spannend. Eintritt ist frei. Am 25. Juli findet der beliebte saarländische Weinsommer auf dem Weingut Ollinger Geld statt. Bei sommerlichen Temperaturen dürfen sich die Besucher auf spritzigen Wein aus der Region freuen. Die perfekte musikalische Untermalung übernimmt ab 20 Uhr das Duo Akustik Akut. Klassiker, Rocksongs und Mitmachlieder werden die Besucher begeistern. Der Eintritt ist frei. Am 25. Juli verwandelt sich die Altstadt in eine lebendige Bühne, die Einheimische sowie Gäste dazu einlädt, laue Sommerabende bei erstklassiger Unterhaltung unter freiem Himmel zu genießen. Für die musikalische Vielfalt sorgt an diesem Abend die Band Zuppelmusik, die mit ihrem unverwechselbaren Stil und einigen Evergreens das Publikum mitgrooven lassen wird. Wie gewohnt sorgen die Wirte der umliegenden Gastronomien für beste Bewirtung vor, während und nach dem Konzert. Der Eintritt ist frei.

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0: Es wird 17 Uhr.
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2: Ich bin Marvin Standke. Deutschland gibt weiter mehr Geld für Soziales aus. Das zeigt ein neuer Bericht der Bundesregierung. Für Rente, Pflege und Ähnliches wurden 1,43 Billionen Euro ausgegeben. Das ist etwa ein Drittel der deutschen Wirtschaftsleistung. Besonders stark stiegen die Ausgaben der Arbeitslosenversicherung. Sie lagen 16% höher als im Jahr davor. Weniger Geld floss dagegen ins Bürgergeld. Heute heißt das ja Grundsicherung. Weniger Menschen bekamen diese Leistung im letzten Jahr. Ein Grund, mehr Geflüchtete fanden Arbeit. Ein Grund für die gestiegenen Kosten: unsere Gesellschaft wird immer älter. In Frankreich mussten wegen Waldbränden rund 20.000 Menschen fliehen.
3: Betroffen ist die Region um Bordeaux an der Atlantikküste. Campingplätze und eine Freizeitanlage wurden geräumt. Der Brand brach gestern nahe Arcachon aus. Bereits 20 Quadratkilometer Land sind verbrannt. Frankreichs Innenminister meldet über 12.500 Waldbrände seit Jahresbeginn. Ulrike Klein, Redaktion.
2: Wirtschaftsverbände positionieren sich vor den Landtagswahlen gegen die AfD. Das berichten mehrere Spitzenverbände der Wirtschaft. Arbeitgeberpräsident Dulger sagt, die AfD habe keine Lösungen. Er zweifelt an Vorteilen einer AfD-Regierung in Sachsen-Anhalt. Der Industrieverband BDI warnt vor Unsicherheiten für Investitionen. Die AfD sei keine Wirtschaftspartei, so BDI-Chefin Gönner. Die Bundespolizei verstärkt ihre Kontrollen an deutschen Bahnhöfen. Betroffen sind mehr als 10 Großstadtbahnhöfe. Die Kontrollen laufen ab morgen und gehen bis Sonntag. Im Fokus stehen Bahnhöfe mit erhöhter Kriminalität. Konkrete Orte wurden bislang nicht genannt. Ziel ist es, gegen Gewaltdelikte vorzugehen. Bereits an früheren Wochenenden gab es ähnliche Einsätze. Allein im letzten Jahr wurden in Zügen und Bahnhofsbereichen über 27.800 Gewaltdelikte registriert. Das entspricht rund 76 Delikten pro Tag in Deutschland. Ja, und viele von uns nutzen die ein oder andere App des Unternehmens. Jetzt muss es eine saftige Strafe zahlen. Die EU verhängt eine Strafe von 890 Millionen Euro gegen Google. Grund sind Verstöße gegen europäische Digitalregeln. Google bevorzugt eigene Dienste in den Suchergebnissen. Auch im Play Store verstößt Google gegen die Regeln. Das Unternehmen kritisiert die Entscheidung als unfairen Wettbewerb. Innerhalb von 60 Tagen muss Google jetzt die Praxis ändern, sonst drohen weitere hohe Strafzahlungen.
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2: Die aktuellen Temperaturen: Köln-Bonn 23 Grad, Hamburg 22 Grad, Bremen 20 Grad, Berlin 21, Dresden 19 Grad, Frankfurt am Main 24 Grad, Stuttgart 26, München 22 Grad, Erfurt 19, Münster 22 Grad. Mal Sonne, mal dichte Wolken. An der Ostsee und im Südwesten zum Teil länger noch sonnig. Von Mecklenburg-Vorpommern bis nach Sachsen örtliche Schauer und einzelne Gewitter immer wieder möglich.
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5: 17:04 Minuten ist es. Hier ist der Nachmittag. Ich bin Martin Gelmerin und sage einfach mal Hallo in die Runde.
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0: Ann Packer gilt als Meisterin im Erzählen von Geschichten, die Tiefgang haben, gleichzeitig aber auch von einer Leichtigkeit geprägt sind, die man vielleicht gar nicht vermuten würde. Das stellt die mehrfache Bestseller-Autorin auch in ihrem neuesten Roman Ein unerhörter Wunsch unter Beweis. Helke Michael hat schon mal einen kleinen Vorgeschmack für uns.
1: Fast 40 gemeinsame Jahre verbinden die lebenslustige Claire und ihren Mann Elliot, der immer ein bisschen in ihrem Schatten und doch stets voller Liebe an ihrer Seite stand. Zwei Kinder haben sie großgezogen, sind durch dick und dünn gegangen und doch waren sie selten so sehr im Einklang wie jetzt.
2: Das Gehen fiel ihr immer schwerer und so wurde ein Rollstuhl geliefert. Sie sagte, lass uns einfach im Haus herumfahren. Er schob sie. Hier haben wir die Küche, sagte er, und hier das Esszimmer. Am Ende des Flurs befindet sich das Fernsehzimmer. Ist das etwa eine Hausbegehung? Sehr gutes Preis-Leistungs-Verhältnis, sagte er. Man findet hier erstklassige Schulen. Wir dachten eher an Homeschooling. Claire lachte vor Vergnügen. Sie reckte die Hand über ihren Kopf und er nahm und küsste sie.
1: Seit bei Claire vor 8 Jahren Krebs diagnostiziert wurde, hat Elliot alles getan, um Claire das Leben leichter zu machen. Inzwischen ist beiden längst klar, dass ihre gemeinsamen Tage gezählt sind. Mit diesem einen letzten Wunsch hatte Elliot dann aber nicht gerechnet.
2: Hör zu, Elliot, sagte sie, es gibt da etwas, was ich mit dir besprechen möchte. Ihm fiel dieser Moment in ihrem Schlafzimmer ein am Vorabend, als sie ihm etwas hatte sagen wollen und dann doch nicht die Sache weggewischt hatte. Was denn? Ich hätte sie gern hier, bei mir. Sie? Holly und Michelle. Elliot war verwirrt. Die beiden waren doch gerade hier gewesen, sie waren auch am Tag davor hergekommen. Genauer gesagt möchte ich gern, dass sie sich um mich kümmern. Aha. Er zögerte. Je mehr, desto besser. Ach, Elliot. An deiner Stelle.
1: Während Claire ihre letzten Wochen mit ihren besten Freundinnen verbringen möchte, hofft Elliot noch auf einen Sinneswandel. Genau wie ihre beiden Kinder Abby und Josh. Aber darf Elliot Claire ihren letzten großen Wunsch wirklich abschlagen?
2: Passt auf, ich habe eine Entscheidung getroffen. Ich werde tun, was eure Mutter will. Was immer du willst, sagte er, wandte sich Claire zu und strich ihr über die Wange. Im Ernst, Liebling, egal was.
1: Auch wenn das Thema kein leichtes ist, voll mit feinem Humor, haben wir hier einen leichtfüßigen Roman über Liebe, Freundschaft und über das letzte überraschende Kapitel einer langjährigen Ehe.
0: Ein unerhörter Wunsch von Ann Packer über einen letzten Wunsch und was einem unsere Endlichkeit so zumuten kann, ist gerade bei Hansa Berlin erschienen und wurde von Frank Stöckel für Saga Egmont eingelesen. Die Story hat natürlich auch jede Menge Diskussionspotenzial, wozu ihr im Netz auch Material für euren Lesekreis findet.

0: Freizeit. Das ist die Zeit, in der wir tun, was wir wirklich wollen, oder? Was machen die Deutschen eigentlich, wenn sie mal keine To-Do-Liste im Kopf haben? Dieser Frage geht der neue Freizeitmonitor 2025 auf den Grund. Herausgegeben von der Stiftung für Zukunftsfragen, die seit über 40 Jahren den gesellschaftlichen Wandel in Deutschland untersucht. Was die neue Studie noch so alles verrät, das erzählt uns jetzt mein Kollege Matthias Pillasch.
1: Digitale Angebote prägen unsere Freizeit so stark wie nie zuvor.
2: So nutzt eine breite Mehrheit das Internet, sieht fern, hört Musik oder Radio oder ist eben intensiv mit digitalen Endgeräten wie jetzt dem Computer, Smartphone und Co. verbunden. Ergänzend dazu faulenzen, nichts tun und die sozialen Interaktionen mit anderen, das findet aber insgesamt eher seltener statt. Wir unternehmen immer weniger mit anderen.
1: Erklärt Professor Dr. Ulrich Reinhardt, wissenschaftlicher Leiter der Studie. Gleichzeitig erreichten im Jahr 2025 die regelmäßigen sportlichen Aktivitäten fast ein Rekordniveau, als Ausdruck eines neuen, gesunden und bewussten Lebensstils.
2: Mehr als jeder zweite Deutsche ist mindestens einmal pro Woche aktiv. Viele sehen eben Bewegung nicht mehr nur als Pflicht an, sondern auch als Lifestyle, als Prävention und wollen ihre Freizeit eben entsprechend genießen.
1: Aber auch klassische Aktivitäten erleben ein stilles Comeback, als Gegenmodell zum digitalen Dauerrauschen.
2: Wie beim Lesen, wo wir einfach mal entspannen können, beim Spaziergang, um Klarheit im Kopf zu kriegen, Sport, was wir eben haben, auch so ein bisschen daraus Energie zu ziehen.
1: Trotz der Dominanz digitaler Medien bleibt das Bedürfnis nach echten Erlebnissen.
2: Ganz vorne steht Zeit mit dem Partner zu verbringen. Je stärker der Alltag der Bundesbürger geprägt ist durch diese mediale Dauerpräsenz, desto eher wird der Spaß dann doch gesucht bei Dingen, die eher mit Gemeinschaft, eher mit Aktivität und eher mit Erholung verbunden werden.
1: Die Zukunft unserer Freizeit liegt also im bewussten Ausgleich zwischen digitalem Angebot und menschlicher Nähe.
2: Die Zufriedenheit und die Lebensqualität, die entsteht immer in dieser Balance zwischen virtueller Bequemlichkeit und realen Begegnungen. Also auch einfach mal wieder aktiv sein, losgehen und Freunde treffen.
0: Freizeit ist ein Spiegel unserer Gesellschaft und der Freizeitmonitor 2025 zeigt, wie vielfältig und individuell das Freizeitverhalten der Deutschen inzwischen geworden ist. Wer mehr über die Ergebnisse der Studie erfahren möchte, findet alle Informationen online.

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1: So klingt ja der gute Laune Donnerstagnachmittag bei Radio Saarschleifenland. Und für euch habe ich jetzt das Wetter. Das Warten hat sich gelohnt. Hier die aktuelle RSL-Temperatur.
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1: Super. Die aktuelle RSL-Temperatur liegt zwischen 22 und 24 Grad und die Sonne scheint und scheint bis 21.26 Uhr. Dann geht sie unter und dann keine Wolken in der Nacht, sternenklare Sicht. Das Ganze dann bei 11 Grad. Morgen geht's rauf auf 25 Grad. Am Samstag geht's rauf auf 29 Grad. Und jetzt kommt der Absacker. Am Sonntag geht's wieder runter auf 25 Grad. Und am Sonntag gibt's auch Regen.
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0: Lieblingssender ist hier am Gute Laune Donnerstag Nachmittag. Und jetzt wird's wieder Zeit, dass wir blättern. Und zwar im Tagebuch der großen Hits mit Christian Simmet.
1: 23. Juli 2007. Fergie ist mit Big Girls Don't Cry neu in den Charts. Der 2000er ist Fergie das Gesicht der Black Eyed Peas. Und die sind laut, schrill und vor allem erfolgreich.

diesen Hits sind die Black Eyed Peas zur Legende geworden. Aber Fergie möchte mehr sein als nur die Frontfrau der Partyband. Sie möchte auch eine andere Seite an sich zeigen. Die verletzliche, emotionale Frau sein, die sie auch ist. Nicht nur die Partymaus, die in knappen Outfits über die Bühne hüpft. Sie fängt an ihrem eigenen Album zu arbeiten. Tauscht den Elektrosound gegen die Akustikgitarre und schreibt einen Song über Trennung, übers Loslassen und das Erwachsenwerden als Frau. Und beweist so der ganzen Welt und vor allem wahrscheinlich auch ein bisschen sich selbst, sie kann mehr, als sie bei den Black Eyed Peas zeigt. Sie kann Gefühl, Tiefe und Ehrlichkeit.

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0: So, jetzt ist es wieder soweit. Das Ende dieser Sendung naht. Das war Radio Saarschleifenland, der Nachmittag. Ich wünsche euch einen wunderbaren Abend. Wir hören uns morgen wieder. Ich bin Meeting Emre, sage tschüss und bin weg.

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0: Es wird 18 Uhr.
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2: Ich bin Marvin Standke. Deutschland gibt weiter mehr Geld für Soziales aus. Das zeigt ein neuer Bericht der Bundesregierung. Für Rente, Pflege und Ähnliches wurden 1,43 Billionen Euro ausgegeben. Das ist etwa ein Drittel der deutschen Wirtschaftsleistung. Besonders stark stiegen die Ausgaben der Arbeitslosenversicherung. Sie lagen 16% höher als im Jahr davor. Weniger Geld floss dagegen ins Bürgergeld. Heute heißt das ja Grundsicherung. Weniger Menschen bekamen diese Leistung im letzten Jahr. Ein Grund, mehr Geflüchtete fanden Arbeit. Ein Grund für die gestiegenen Kosten: unsere Gesellschaft wird immer älter. In Frankreich mussten wegen Waldbränden rund 20.000 Menschen fliehen.
3: Betroffen ist die Region um Bordeaux an der Atlantikküste. Campingplätze und eine Freizeitanlage wurden geräumt. Der Brand brach gestern nahe Arcachon aus. Bereits 20 Quadratkilometer Land sind verbrannt. Frankreichs Innenminister meldet über 12.500 Waldbrände seit Jahresbeginn. Ulrike Klein, Redaktion.
2: Wirtschaftsverbände positionieren sich vor den Landtagswahlen gegen die AfD. Das berichten mehrere Spitzenverbände der Wirtschaft. Arbeitgeberpräsident Dulger sagt, die AfD habe keine Lösungen. Er zweifelt an Vorteilen einer AfD-Regierung in Sachsen-Anhalt. Der Industrieverband BDI warnt vor Unsicherheiten für Investitionen. Die AfD sei keine Wirtschaftspartei, so BDI-Chefin Gönner. Die Bundespolizei verstärkt ihre Kontrollen an deutschen Bahnhöfen. Betroffen sind mehr als 10 Großstadtbahnhöfe. Die Kontrollen laufen ab morgen und gehen bis Sonntag. Im Fokus stehen Bahnhöfe mit erhöhter Kriminalität. Konkrete Orte wurden bislang nicht genannt. Ziel ist es, gegen Gewaltdelikte vorzugehen. Bereits an früheren Wochenenden gab es ähnliche Einsätze. Allein im letzten Jahr wurden in Zügen und Bahnhofsbereichen über 27.800 Gewaltdelikte registriert. Das entspricht rund 76 Delikten pro Tag in Deutschland. Ja, und viele von uns nutzen die ein oder andere App des Unternehmens. Jetzt muss es eine saftige Strafe zahlen. Die EU verhängt eine Strafe von 890 Millionen Euro gegen Google. Grund sind Verstöße gegen europäische Digitalregeln. Google bevorzugt eigene Dienste in den Suchergebnissen. Auch im Play Store verstößt Google gegen die Regeln. Das Unternehmen kritisiert die Entscheidung als unfairen Wettbewerb. Innerhalb von 60 Tagen muss Google jetzt die Praxis ändern, sonst drohen weitere hohe Strafzahlungen.
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2: Die aktuellen Temperaturen: Köln, Bonn 23 Grad, Hamburg 22 Grad, Bremen 20 Grad, Berlin 21, Dresden 19 Grad, Frankfurt am Main 24 Grad, Stuttgart 26, München 22 Grad, Erfurt 19, Münster 22 Grad. Mal Sonne, mal dichte Wolken. An der Ostsee und im Südwesten zum Teil länger noch sonnig. Von Mecklenburg-Vorpommern bis nach Sachsen örtliche Schauer und einzelne Gewitter immer wieder möglich.
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0: Es wird 19 Uhr.
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2: Ich bin Marvin Standke. Und das sind die zwei Top-Meldungen heute Abend in Deutschland. Gesundheitsministerin Nina Wagen soll als erste Frau Kanzleramtschefin werden. Als Nachfolgerin von Thorsten Frey. Das melden mehrere Medien. Carsten Lennemann soll ihren Posten als Gesundheitsminister übernehmen. Und in Regensburg ist am Nachmittag ein Bewaffneter in eine Bank eingedrungen. Er verletzte einen Mann mit einem Messer tödlich. Nach mehreren Stunden konnte die Polizei den Täter festnehmen. Über die Hintergründe ist bislang nichts bekannt. US-Präsident Trump stellt Bedingungen für das Atomabkommen mit Saudi-Arabien.
3: Der Golfstaat müsse zuerst die Beziehungen zu Israel normalisieren, so Trump. Eine Urananreicherung sehe die Vereinbarung nicht vor, betonte er. Die Energieminister beider Länder hatten das Abkommen gestern unterzeichnet. Die USA wollen Saudi-Arabien beim Aufbau eines zivilen Atomprogramms helfen. Der genaue Inhalt wurde bisher nicht veröffentlicht. Von Bedingungen war darin bislang nicht die Rede. Saudi-Arabien und Israel haben offiziell keine diplomatischen Beziehungen. Verdeckt arbeiten beide Länder aber schon länger zusammen, etwa in Sicherheitsfragen. Ulrike Klein, Redaktion.
2: Die Pläne für eine geförderte Altersvorsorge für Kinder werden konkreter. Das Finanzministerium hat einen Gesetzentwurf zur sogenannten Frühstartrente veröffentlicht. Der Staat soll monatlich 10 Euro pro Kind einzahlen. Das gilt vom 6. bis zum 18. Lebensjahr. Eltern können dafür ein Depot bei privaten Anbietern einrichten. Tun sie das nicht, legt der Staat das Geld an. Die Bundesbank verwaltet dann die Mittel. Nach dem 18. Geburtstag kann das Guthaben übertragen werden, und zwar auf einen privaten Vorsorgevertrag. Gefördert werden zuerst die Kinder, die im Jahr 2020 geboren wurden. Die EU-Kommission verhängt gegen Google eine Strafe von 890 Millionen Euro. Der Grund seien unfaire Geschäftspraktiken bei Suchmaschine und Play Store. Bei der Suchmaschine würden eigene Angebote zuerst angezeigt. Dadurch würden Konkurrenten benachteiligt, so die EU-Kommission. Google hat nun 60 Tage Zeit, die Regeln zu ändern, sonst droht eine weitere Strafe der EU-Kommission. Google kritisierte die Entscheidung als ungerecht. Und argentinische Fans fordern eine Wiederholung des WM-Finales. Eine Petition dazu hat schon über 81.000 Unterschriften. Die Initiatorin wirft dem Schiedsrichter Fehlentscheidungen vor. Folgen dürfte die Petition wohl keine haben. Eine Wiederholung von WM-Finals ist laut Regelwerk fast ausgeschlossen.
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2: Die aktuellen Temperaturen. Köln, Bonn 23 Grad, Hamburg 22 Grad, Bremen 20 Grad, Berlin 21, Dresden 19 Grad, Frankfurt am Main 24 Grad, Stuttgart 26, München 22 Grad, Erfurt 19, Münster 22 Grad. Mal Sonne, mal dichte Wolken. An der Ostsee und im Südwesten zum Teil länger noch sonnig. Von Mecklenburg-Vorpommern bis nach Sachsen örtliche Schauer und einzelne Gewitter immer wieder möglich.
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0: Es wird 20 Uhr.
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2: Ich bin Marvin Standke. Die bisherige Gesundheitsministerin Nina Wagen soll neue Kanzleramtschefin werden. Das berichten mehrere Medien übereinstimmend. Demnach hat sich Kanzler Merz entschieden, sein Kabinett umzubilden. Grund ist der Wechsel an der Fraktionsspitze. Wagens Nachfolger im Gesundheitsministerium soll CDU-Generalsekretär Linnemann werden. In Regensburg ist am Nachmittag ein Bewaffneter in eine Bank eingedrungen. Er verletzte einen Mann mit einem Messer tödlich. Nach mehreren Stunden konnte die Polizei den Täter festnehmen. Über die Hintergründe ist noch nichts bekannt. Die Polizei war mit einem Großaufgebot vor Ort. US-Präsident Trump stellt Bedingungen für das Atomabkommen mit Saudi-Arabien.
3: Der Golfstaat müsse zuerst die Beziehungen zu Israel normalisieren, so Trump. Eine Urananreicherung sehe die Vereinbarung nicht vor, betonte er. Die Energieminister beider Länder hatten das Abkommen gestern unterzeichnet. Die USA wollen Saudi-Arabien beim Aufbau eines zivilen Atomprogramms helfen. Der genaue Inhalt wurde bisher nicht veröffentlicht. Von Bedingungen war darin bislang nicht die Rede. Saudi-Arabien und Israel haben offiziell keine diplomatischen Beziehungen. Verdeckt arbeiten beide Länder aber schon länger zusammen, etwa in Sicherheitsfragen. Ulrike Klein, Redaktion.
2: Und wir alle haben vielleicht die ein oder andere App dieses Unternehmens auf dem Handy. Die EU-Kommission verhängt nun 890 Millionen Euro Strafe gegen Google. Sie wirft dem Konzern unfaire Geschäftspraktiken vor. Betroffen sind die Suchmaschine und der Play Store. Google hat jetzt 60 Tage Zeit für Änderungen. Ansonsten drohen weitere Strafen.
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2: Generell zeigt sich der Himmel in weiten Landesteilen klar oder allenfalls locker bewölkt. Von der Nordsee her breiten sich tiefhängende Wolkenfelder auf den Norden und Nordwesten aus. Daraus können dann vereinzelt wenige Regentropfen kommen. Oft bleibt es aber trocken. Teilweise 5 Grad, ansonsten die Tiefstwerte 15 bis 10 Grad. Die Aussichten. Am Freitag ist es im Norden und Nordwesten meist bewölkt. Da kann es dann Richtung Nordsee ein bisschen regnen, während es im Osten teils sonnig und trocken bleibt. Im Süden und in der Mitte scheint dagegen fast den ganzen Tag die Sonne bei nur wenigen Wolken. 19 bis 28 Grad, die Maxi-Werte.
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0: Es wird 21 Uhr.
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2: Ich bin Marvin Standke. Die bisherige Gesundheitsministerin Nina Wagen soll neue Kanzleramtschefin werden. Das berichten mehrere Medien übereinstimmend. Demnach hat sich Kanzler Merz entschieden, sein Kabinett umzubilden. Grund ist der Wechsel an der Fraktionsspitze. Wagens Nachfolger im Gesundheitsministerium soll CDU-Generalsekretär Linnemann werden. In Regensburg ist am Nachmittag ein Bewaffneter in eine Bank eingedrungen. Er verletzte einen Mann mit einem Messer tödlich. Nach mehreren Stunden konnte die Polizei den Täter festnehmen. Über die Hintergründe ist noch nichts bekannt. Die Polizei war mit einem Großaufgebot vor Ort. US-Präsident Trump stellt Bedingungen für das Atomabkommen mit Saudi-Arabien.
3: Der Golfstaat müsse zuerst die Beziehungen zu Israel normalisieren, so Trump. Eine Urananreicherung sehe die Vereinbarung nicht vor, betonte er. Die Energieminister beider Länder hatten das Abkommen gestern unterzeichnet. Die USA wollen Saudi-Arabien beim Aufbau eines zivilen Atomprogramms helfen. Der genaue Inhalt wurde bisher nicht veröffentlicht. Von Bedingungen war darin bislang nicht die Rede. Saudi-Arabien und Israel haben offiziell keine diplomatischen Beziehungen. Verdeckt arbeiten beide Länder aber schon länger zusammen, etwa in Sicherheitsfragen. Ulrike Klein, Redaktion.
2: Und wir alle haben vielleicht die ein oder andere App dieses Unternehmens auf dem Handy. Die EU-Kommission verhängt nun 890 Millionen Euro Strafe gegen Google. Sie wirft dem Konzern unfaire Geschäftspraktiken vor. Betroffen sind die Suchmaschine und der Play Store. Google hat jetzt 60 Tage Zeit für Änderungen. Ansonsten drohen weitere Strafen.
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2: Generell zeigt sich der Himmel in weiten Landesteilen klar oder allenfalls locker bewölkt. Von der Nordsee her breiten sich tiefhängende Wolkenfelder auf den Norden und Nordwesten aus. Daraus können dann vereinzelt wenige Regentropfen kommen, oft bleibt es aber trocken. Teilweise 5 Grad, ansonsten die Tiefstwerte 15 bis 10 Grad. Die Aussichten. Am Freitag ist es im Norden und Nordwesten meist bewölkt. Da kann es dann Richtung Nordsee ein bisschen regnen, während es im Osten teils sonnig und trocken bleibt. Im Süden und in der Mitte scheint dagegen fast den ganzen Tag die Sonne bei nur wenigen Wolken. 19 bis 28 Grad, die Maxi-Werte.
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0: Es wird 22 Uhr.
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2: Ich bin Marvin Standke und das war der Tag. Die bisherige Gesundheitsministerin Nina Wagen soll neue Kanzleramtschefin werden. Das berichten mehrere Medien übereinstimmend. Demnach hat sich Kanzler Merz entschieden, sein Kabinett umzubilden. Grund ist der Wechsel an der Fraktionsspitze. Wagens Nachfolger im Gesundheitsministerium soll CDU-Generalsekretär Linnemann werden. In Regensburg ist am Nachmittag ein Bewaffneter in eine Bank eingedrungen. Er verletzte einen Mann mit einem Messer tödlich. Nach mehreren Stunden konnte die Polizei den Täter festnehmen. Über die Hintergründe ist noch nichts bekannt. Die Polizei war mit einem Großaufgebot vor Ort. US-Präsident Trump stellt Bedingungen für das Atomabkommen mit Saudi-Arabien.
3: Der Golfstaat müsse zuerst die Beziehungen zu Israel normalisieren, so Trump. Eine Urananreicherung sehe die Vereinbarung nicht vor, betonte er. Die Energieminister beider Länder hatten das Abkommen gestern unterzeichnet. Die USA wollen Saudi-Arabien beim Aufbau eines zivilen Atomprogramms helfen. Der genaue Inhalt wurde bisher nicht veröffentlicht. Von Bedingungen war darin bislang nicht die Rede. Saudi-Arabien und Israel haben offiziell keine diplomatischen Beziehungen. Verdeckt arbeiten beide Länder aber schon länger zusammen, etwa in Sicherheitsfragen. Ulrike Klein, Redaktion.
2: Und wir alle haben vielleicht die ein oder andere App dieses Unternehmens auf dem Handy. Die EU-Kommission verhängt nun 890 Millionen Euro Strafe gegen Google. Sie wirft dem Konzern unfaire Geschäftspraktiken vor. Betroffen sind die Suchmaschine und der Play Store. Google hat jetzt 60 Tage Zeit für Änderungen. Ansonsten drohen weitere Strafen.
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2: Generell zeigt sich der Himmel in weiten Landesteilen klar oder allenfalls locker bewölkt. Von der Nordsee her breiten sich tiefhängende Wolkenfelder auf den Norden und Nordwesten aus. Daraus können dann vereinzelt wenige Regentropfen kommen, oft bleibt es aber trocken. Teilweise 5 Grad, ansonsten die Tiefstwerte 15 bis 10 Grad. Die Aussichten. Am Freitag ist es im Norden und Nordwesten meist bewölkt. Da kann es dann Richtung Nordsee ein bisschen regnen, während es im Osten teils sonnig und trocken bleibt. Im Süden und in der Mitte scheint dagegen fast den ganzen Tag die Sonne bei nur wenigen Wolken. 19 bis 28 Grad, die Maxi-Werte.
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0: Es wird 23 Uhr.
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2: Ich bin Marvin Standke und das war der Tag. Die bisherige Gesundheitsministerin Nina Wagen soll neue Kanzleramtschefin werden. Das berichten mehrere Medien übereinstimmend. Demnach hat sich Kanzler Merz entschieden, sein Kabinett umzubilden. Grund ist der Wechsel an der Fraktionsspitze. Wagens Nachfolger im Gesundheitsministerium soll CDU-Generalsekretär Linnemann werden. In Regensburg ist am Nachmittag ein Bewaffneter in eine Bank eingedrungen. Er verletzte einen Mann mit einem Messer tödlich. Nach mehreren Stunden konnte die Polizei den Täter festnehmen. Über die Hintergründe ist noch nichts bekannt. Die Polizei war mit einem Großaufgebot vor Ort. US-Präsident Trump stellt Bedingungen für das Atomabkommen mit Saudi-Arabien.
3: Der Golfstaat müsse zuerst die Beziehungen zu Israel normalisieren, so Trump. Eine Urananreicherung sehe die Vereinbarung nicht vor, betonte er. Die Energieminister beider Länder hatten das Abkommen gestern unterzeichnet. Die USA wollen Saudi-Arabien beim Aufbau eines zivilen Atomprogramms helfen. Der genaue Inhalt wurde bisher nicht veröffentlicht. Von Bedingungen war darin bislang nicht die Rede. Saudi-Arabien und Israel haben offiziell keine diplomatischen Beziehungen. Verdeckt arbeiten beide Länder aber schon länger zusammen, etwa in Sicherheitsfragen. Ulrike Klein, Redaktion.
2: Und wir alle haben vielleicht die ein oder andere App dieses Unternehmens auf dem Handy. Die EU-Kommission verhängt nun 890 Millionen Euro Strafe gegen Google. Sie wirft dem Konzern unfaire Geschäftspraktiken vor. Betroffen sind die Suchmaschine und der Play Store. Google hat jetzt 60 Tage Zeit für Änderungen. Ansonsten drohen weitere Strafen.
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2: Generell zeigt sich der Himmel in weiten Landesteilen klar oder allenfalls locker bewölkt. Von der Nordsee her breiten sich tiefhängende Wolkenfelder auf den Norden und Nordwesten aus. Daraus können dann vereinzelt wenige Regentropfen kommen. Oft bleibt es aber trocken. Teilweise 5 Grad, ansonsten die Tiefstwerte 15 bis 10 Grad. Die Aussichten. Am Freitag ist es im Norden und Nordwesten meist bewölkt. Da kann es dann Richtung Nordsee ein bisschen regnen, während es im Osten teils sonnig und trocken bleibt. Im Süden und in der Mitte scheint dagegen fast den ganzen Tag die Sonne bei nur wenigen Wolken. 19 bis 28 Grad, die Maxi-Werte.
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0: Es wird 0 Uhr.
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2: Ich bin Marvin Standke und das wird der Tag. In Duisburg wird heute an die Opfer der Love Parade-Katastrophe erinnert. Vor 16 Jahren starben dort 21 Menschen bei einer Massenpanik. 652 Besucherinnen und Besucher wurden damals verletzt. Die Stadt lädt Angehörige und Betroffene zu einer Gedenkfeier ein. Sie beginnt nachmittags an der Gedenkstätte im Karl-Lehr-Tunnel. Erstmals organisiert die Stadt das Gedenken ohne die frühere Opferstiftung. Bei den Vereinten Nationen in New York steht heute eine Sitzung der UN-Generalversammlung auf dem Programm. Die Mitgliedstaaten beraten über internationale Herausforderungen und die Zusammenarbeit zwischen den Staaten. Für Deutschland ist die Arbeit der Vereinten Nationen ein wichtiger Baustein seiner Außenpolitik. Berlin setzt auf Diplomatie, Menschenrechte und gemeinsame Lösungen bei Krisen wie Kriegen, Klimawandel und Flucht. Deutschland gehört auch zu den größten Beitragszahlern der UN und engagiert sich traditionell stark in den UN-Gremien. Und die Tour de France steuert heute auf ihre entscheidende Schlussphase zu. Heute steht die vorletzte Etappe vor dem Finale in Paris an. Im Kampf um das gelbe Trikot könnte eine Vorentscheidung fallen. Vor allem die Favoriten müssen heute und morgen taktisch fehlerfrei fahren. Am Sonntag endet dann die traditionsreiche Rundfahrt mit dem Finale in Paris.
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2: Generell zeigt sich der Himmel in weiten Landesteilen klar oder allenfalls locker bewölkt. Von der Nordsee her breiten sich tiefhängende Wolkenfelder auf den Norden und Nordwesten aus. Daraus können dann vereinzelt wenige Regentropfen kommen, oft bleibt es aber trocken. Teilweise 5 Grad, ansonsten die Tiefstwerte 15 bis 10 Grad. Die Aussichten. Am Freitag ist es im Norden und Nordwesten meist bewölkt. Da kann es dann Richtung Nordsee ein bisschen regnen, während es im Osten teils sonnig und trocken bleibt. Im Süden und in der Mitte scheint dagegen fast den ganzen Tag die Sonne bei nur wenigen Wolken. 19 bis 28 Grad, die Maxi-Werte.
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0: Es wird 1 Uhr.
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2: Ich bin Marvin Standke und das wird der Tag. In Duisburg wird heute an die Opfer der Love Parade-Katastrophe erinnert. Vor 16 Jahren starben dort 21 Menschen bei einer Massenpanik. 652 Besucherinnen und Besucher wurden damals verletzt. Die Stadt lädt Angehörige und Betroffene zu einer Gedenkfeier ein. Sie beginnt nachmittags an der Gedenkstätte im Karl-Lehr-Tunnel. Erstmals organisiert die Stadt das Gedenken ohne die frühere Opferstiftung. Bei den Vereinten Nationen in New York steht heute eine Sitzung der UN-Generalversammlung auf dem Programm. Die Mitgliedstaaten beraten über internationale Herausforderungen und die Zusammenarbeit zwischen den Staaten. Für Deutschland ist die Arbeit der Vereinten Nationen ein wichtiger Baustein seiner Außenpolitik. Berlin setzt auf Diplomatie, Menschenrechte und gemeinsame Lösungen bei Krisen wie Kriegen, Klimawandel und Flucht. Deutschland gehört auch zu den größten Beitragszahlern der UN und engagiert sich traditionell stark in den UN-Gremien. Und die Tour de France steuert heute auf ihre entscheidende Schlussphase zu. Heute steht die vorletzte Etappe vor dem Finale in Paris an. Im Kampf um das gelbe Trikot könnte eine Vorentscheidung fallen. Vor allem die Favoriten müssen heute und morgen taktisch fehlerfrei fahren. Am Sonntag endet dann die traditionsreiche Rundfahrt mit dem Finale in Paris.
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2: Generell zeigt sich der Himmel in weiten Landesteilen klar oder allenfalls locker bewölkt. Von der Nordsee her breiten sich tiefhängende Wolkenfelder auf den Norden und Nordwesten aus. Daraus können dann vereinzelt wenige Regentropfen kommen. Oft bleibt es aber trocken. Teilweise 5 Grad, ansonsten die Tiefstwerte 15 bis 10 Grad. Die Aussichten. Am Freitag ist es im Norden und Nordwesten meist bewölkt. Da kann es dann Richtung Nordsee ein bisschen regnen, während es im Osten teils sonnig und trocken bleibt. Im Süden und in der Mitte scheint dagegen fast den ganzen Tag die Sonne bei nur wenigen Wolken. 19 bis 28 Grad, die Maxi-Werte.
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0: Es wird 2 Uhr.
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2: Ich bin Marvin Standke. Und das wird der Tag. In Duisburg wird heute an die Opfer der Love Parade-Katastrophe erinnert. Vor 16 Jahren starben dort 21 Menschen bei einer Massenpanik. 652 Besucherinnen und Besucher wurden damals verletzt. Die Stadt lädt Angehörige und Betroffene zu einer Gedenkfeier ein. Sie beginnt nachmittags an der Gedenkstätte im Karl-Lehr-Tunnel. Erstmals organisiert die Stadt das Gedenken ohne die frühere Opferstiftung. Bei den Vereinten Nationen in New York steht heute eine Sitzung der UN-Generalversammlung auf dem Programm. Die Mitgliedstaaten beraten über internationale Herausforderungen und die Zusammenarbeit zwischen den Staaten. Für Deutschland ist die Arbeit der Vereinten Nationen ein wichtiger Baustein seiner Außenpolitik. Berlin setzt auf Diplomatie, Menschenrechte und gemeinsame Lösungen bei Krisen wie Kriegen, Klimawandel und Flucht. Deutschland gehört auch zu den größten Beitragszahlern der UN und engagiert sich traditionell stark in den UN-Gremien. Und die Tour de France steuert heute auf ihre entscheidende Schlussphase zu.